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1: Ich bin Yves Simon. Die Bundesregierung will Abschiebungen nach Afghanistan offenbar deutlich ausweiten. Das hat das hessische Innenministerium jetzt bekannt gegeben. Demnach hat die Bundespolizei mitgeteilt, dass die bisherigen Einschränkungen auf Straftäter oder Gefährder aufgehoben werden, also dass auch andere Personengruppen abgeschoben werden können. Thomas Bremser berichtet.
2: Bundesinnenminister Dobrindt hat erst Anfang der Woche bekräftigt, Abschiebungen in Länder wie Afghanistan zu forcieren. Ihm ging es vor allem um Straftäter nach einem tödlichen Angriff auf einen Studenten in Trier. Künftig soll aber jeder Afghane, der ausreisepflichtig ist, abgeschoben werden können, sagt die hessische Landesregierung. Grundlage dafür ist die Zusammenarbeit mit der Taliban-Regierung.
1: Bundespräsident Steinmeier hat bei der Gedenkfeier zum rechtsextremen Attentat am Münchner Olympia-Einkaufszentrum vor 10 Jahren zu mehr Einsatz gegen Rassismus aufgerufen. Diese Tat geht uns alle im Land was an, das hat Steinmeier so formuliert. Und vor allem hat er auch kritisiert, dass jahrelang nur von einem Amoklauf die Rede war. 5 Galeria-Kaufhäuser in Bayern könnten bald geschlossen werden. Die Warenhauskette prüft gerade, ob sich die Standorte in Aschaffenburg, Bayreuth, München-Rotkreuzplatz, Würzburg und auch in Memmingen noch lohnen. Für die Mitarbeiter eine belastende Situation. Der Handelsverband Bayern warnt auch, die Kaufhäuser sind überhaupt wichtige Frequenzbringer, also Besuchermagnete für die kompletten Innenstädte. Die USA haben wieder militärische Ziele im Iran angegriffen und das schon die 12. Nacht in Folge. Wie es vom US-Kommando heißt, geht es darum, die Fähigkeiten des Irans zu schwächen, Handelsschiffe und zivile Seeleute zu bedrohen. US-Präsident Trump verschärft gleichzeitig auch den Druck. Er sagt, der Iran wäre immer noch nicht für einen Deal bereit und droht in Zukunft bei Angriffen auf Schiffe in der Straße von Hormuzbrücken oder auch Kraftwerke im Iran zu zerstören. In Neustadt an der Weinstraße hat ein Autofahrer versucht, bei einer Polizeikontrolle seinen Drogenkonsum zu vertuschen. Statt Urin hat er einfach 2x kaltes Toilettenwasser in den Becher gefüllt. Die Beamten haben diesen Trick allerdings sehr schnell bemerkt und beim 3. Versuch musste der 37-Jährige dann wohl oder übel eine echte Probe abgeben. Der Test hat den Kokain- und Cannabiskonsum auffliegen lassen. Außerdem hatte er 0,81 Promille Intus. Der Lappen war dann natürlich weg.

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1: Ich bin Yves Simon. Vor 10 Jahren hat ein 18-Jähriger am Olympia-Einkaufszentrum in München 8 Jugendliche und eine Frau erschossen. Menschen, die seinem rassistischen Feindbild entsprochen haben. Weitere wurden noch verletzt. Bei der Gedenkfeier sind vor allem die Angehörigen zu Wort gekommen. Sie haben schwere Vorwürfe gegen die Politik erhoben. Für uns berichtet Pia Wegner vom Olympia-Einkaufszentrum in München.
2: Wir wurden alleine gelassen. Wir haben seit 10 Jahren dieselben Fragen und bekommen sie seit 10 Jahren nicht beantwortet. Mit Sätzen wie diesen haben die Angehörigen vor allem eins klar gemacht: ihre Wut. Bei der Trauerfeier ging es ihnen nicht nur ums Erinnern. Es ging ihnen vor allem darum zu verdeutlichen, dass es viel zu lange gedauert hat, bis von der Politik anerkannt wurde, dass das, was hier vor 10 Jahren passiert ist, ein rassistischer Anschlag war.
1: Das US-Repräsentantenhaus hat einen Rahmen für deutlich höhere Militärausgaben im nächsten Jahr beschlossen. Das Pentagon-Budget soll um etwa 30% raufgehen auf etwa 1,15 Billionen Dollar. Der Entwurf ist nur ein erster Schritt. Der Senat muss dem Ganzen jetzt auch noch zustimmen. Momentan ist vor allem der Iran-Krieg der Treiber für die hohen Militärausgaben. An der französischen Atlantikküste bei Bordeaux mussten Campingplätze wegen eines Waldbrandes vorsorglich evakuiert werden. Das Feuer hat um die 800 Hektar schon erfasst. Etwa 500 Feuerwehrleute und mehrere Löschflugzeuge sind auch jetzt in der Nacht noch im Einsatz. Campingplätze und Strandbereiche wurden geräumt, verletzt wurde aber bisher zum Glück niemand. Die EU-Kommission hat jetzt die Übernahme von Warner Brothers durch Paramount unter Auflagen genehmigt. Mit diesen Auflagen soll verhindert werden, dass der gemeinsame Filmvertrieb in Europa Kinos und Verbraucher benachteiligt. In den USA ist der Milliardendeal nach einer Klage mehrerer Bundesstaaten erstmal noch gerichtlich gestoppt. Der Nürnberger Stadtrat hat den Umbau des Max-Morlock-Stadions beschlossen. Die Arena wird in Zukunft ein reines Fußballstadion sein. Die Laufbahn verschwindet, die Tribünen rücken näher ran ans Spielfeld. Etwa 50.000 Plätze sind geplant und die typische achteckige Form und die denkmalgeschützten Teile der Haupttribüne, die werden da integriert werden, heißt es. Die Kosten werden geschätzt auf 260 bis 280 Millionen Euro.

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1: Ich bin Yves Simon. Der Bayerische Landtag hat das neue Kita-Gesetz beschlossen. Der bisherige Zuschuss von 100 Euro pro Monat für Familien fällt weg. Das Geld fließt in Zukunft direkt in die Einrichtungen. Laut Sozialministerin Scharf bleibt das Geld damit im System und kommt den Kitas ganz direkt zugute. Die Opposition allerdings warnt dagegen, dass Kitas für Familien rund 100 Euro in Zukunft im Monat teurer werden könnten. Jetzt ist die Einigung da. Nach dem Rückzug von Jens Spahn, nach dem Leihmutterskandal, soll Kanzleramtsminister Frei neuer Vorsitzender der Unionsfraktion werden. CSU-Chef Söder hält Frei für eine gute Wahl. Spannend ist aber, dass Söder ausdrücklich in jedem Interview betont, dass er den Vorschlag von CDU-Chef Merz unterstützt. Das klingt nach Distanz und das nährt auch Spekulationen über einen möglichen Deal für die nächste Bundespräsidentenwahl schon mal. Denn da ist ja unter anderem Ilse Aigner im Gespräch. Momentan ist sie bayerische Landtagspräsidentin. Im Roten Meer ist ein Tanker beschossen worden und laut der britischen Sicherheitsbehörde ist das Schiff von einem unbekannten Geschoss getroffen worden. An Bord ist dann Feuer ausgebrochen, es wurde aber niemand verletzt. Zur gleichen Zeit hat die vom Iran unterstützte Houthi-Miliz Angriffe auf zwei saudi-arabische Öltanker im Rahmen einer von ihr ausgerufenen Blockade für saudische Schiffe im Roten Meer ausgerufen. Ob es sich um denselben Vorfall handelt, das ist noch unklar. In Rheinland-Pfalz hat ein Autofahrer versucht, seinen Drogenkonsum bei einer Polizeikontrolle zu vertuschen. Für den Drogentest hat er zweimal kaltes Toilettenwasser statt Urin in den Becher gekippt. Die Beamten sind ihm allerdings direkt auf die Schliche gekommen. Der richtige Test, der hat an glasklar ergeben, über 0,8 Promille sind's und Kokain und Cannabis wurden auch noch nachgewiesen. Da war der Lappen dann natürlich weg und jetzt gibt's einige Anzeigen noch obendrauf. Der FC Bayern und der VfB Stuttgart müssen für das DFB-Pokalfinale teuer bezahlen. Beide Clubs sollen jeweils 260.000 Euro Strafe zahlen. Das DFB-Sportgericht ahndet damit das unsportliche Verhalten der Fans, die beim Endspiel in Berlin rund 300 pyrotechnische Gegenstände gezündet hatten. Das Spiel musste wegen der starken Rauchentwicklung unterbrochen werden. Einen Teil der Strafe dürfen die Vereine aber auch in eigene Sicherheits- und Gewaltpräventionsmaßnahmen investieren.
2: Der Autoverkehrsdienst meldet A93 Regensburg Richtung Holledau bei Elsendorf. Der rechte Fahrstreifen ist gesperrt. Gefahr durch eine Ölspur. Ich wünsche eine gute Fahrt.

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1: Sie hören Radio Today, 89 München, die genaue Zeit. Es ist jetzt 5 Uhr und eine Minute.

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1: Ich bin Yves Simon. Guten Morgen. So wie es aussieht, sollen Abschiebungen nach Afghanistan deutlich ausgeweitet werden. Laut hessischem Innenministerium hat jetzt die Bundespolizei ihre bisherigen Einschränkungen auf Straftäter und Gefährder aufgehoben. Für uns berichtet Thomas Bremser.
2: Bundesinnenminister Dobrindt hat erst Anfang der Woche bekräftigt, Abschiebungen in Länder wie Afghanistan zu forcieren. Ihm ging es vor allem um Straftäter nach einem tödlichen Angriff auf einen Studenten in Trier. Künftig soll aber jeder Afghane, der ausreisepflichtig ist, abgeschoben werden können, sagt die hessische Landesregierung. Grundlage dafür ist die Zusammenarbeit mit der Taliban-Regierung.
1: Die Bundesregierung spricht nach einem eigenständigen KI-Cyberangriff von einem Paradigmenwechsel, also einer völlig neuen Lage. Das Digitalministerium sagt, manche KI-Modelle werden in kurzer Zeit viel stärker und damit auch die Gefahr durch Cyberangriffe immer größer. Vorher hatte ein KI-System von ChatGPT-Erfinder OpenAI aus eigener Initiative einen Cyberangriff auf ein Start-up-Unternehmen gestartet. Laut einer neuen Studie verschärft der Klimawandel die Dürre in Europa deutlich. Nicht nur fehlender Regen, sondern vor allem auch die extreme Hitze lässt Wasser viel schneller verdunsten und trocknet Böden und Gewässer aus. Landwirtschaftliche Bodendürren sind in Westeuropa etwa 5-mal, in Osteuropa sogar 11-mal wahrscheinlicher geworden als vor der Industrialisierung. Mehr als 3 Jahre lang ist es gut gegangen, aber dann ist die Masche doch aufgeflogen. Ein Mann hat einen Pool aus 30 bis 40 Doubles gepflegt, die für andere einfach die Theorieprüfung beim Führerschein machen sollen. Jetzt ist der Mann vom Landgericht Bielefeld zu 6 Jahren und 5 Monate Gefängnis verurteilt worden. Vor allem ging es da um kurdischsprachige Prüflinge. Die Fahrschüler haben dem Hauptangeklagten ihre Ausweispapiere vorgelegt. Der hat dann aus seinem Pool eine Person rausgesucht, die dem Prüfling möglichst ähnlich sieht. Sensationsfund vor der Küste von Puerto Rico. Da ist jetzt das Wrack eines lange verschollen geglaubten Pan Am-Flugzeugs aus dem Jahr 1952 gefunden worden. Forschende der Air Sea Heritage Foundation haben die Maschine Clipper Endeavour vom Typ Douglas DC-4 mit hochauflösendem Sonar geortet. Die Passagiermaschine musste damals kurz nach dem Start wegen Triebwerksausfällen notwassern. 52 Menschen sind gestorben, 17 haben aber auch überlebt.
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1: Hi Rockers, hier ist eure Lieblingsband Magical Heart aus München. Und das ist unser Song My Poison, live aufgenommen in den Q7 Studios auf Radio Today. Viel Spaß damit!

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3: Es ist ganz genau 6 Uhr und 3 Minuten geworden. Wir messen 17 Grad in München-Thalkirchen. Somit startet sie die Donnerstagsausgabe der Morgenwelle.
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6 Uhr und mittlerweile 11 Minuten, Radio Today, die Morgenwelle am Donnerstag. Die beiden Blitzeranhänger, einmal in Karlsfeld, die Münchner Straße in beiden Richtungen und in der Ortsausfahrt Sauerlach auf der Münchner Straße Richtung Autobahnring, stehen nach wie vor. Und dann hat Johannes angerufen, er meldet einen Blitzer neu hinzu, und zwar in der Ortsdurchfahrt Petershausen wird geblitzt in Fahrtrichtung München. Danke, Johannes. Wenn auch Sie Blitzer melden wollen, dann am besten gleich direkt die Studionummer 089 723 2000.

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1: Ich bin Justin Hamm. Guten Morgen. Mit bewegenden Worten hat Bundespräsident Steinmeier bei einer Gedenkfeier in München an die 9 Todesopfer des Attentats am Olympia-Einkaufszentrum gedacht. Dabei wandte sich Steinmeier entschieden gegen Rassismus und Antisemitismus.
2: Niemals, meine Damen und Herren, niemals dürfen wir uns damit abfinden, dass solches Denken in unserem Land wieder Raum gewinnt. Antisemitismus und Rassismus dürfen keinen Platz in unserer Gesellschaft haben. Dafür zu sorgen, das ist unser aller Pflicht.
1: Vor 10 Jahren hatte ein 18-Jähriger in einem Fastfood-Restaurant aus rassistischen Motiven 8 Jugendliche und eine Frau erschossen. In der Union kommt die Nominierung von Kanzleramtsminister Frei als neuer Fraktionschef gut an. CSU-Landesgruppenchef Hoffmann begrüßt die Entscheidung ausdrücklich. Unionsparlamentsgeschäftsführer Bilger spricht von einer sehr positiven Resonanz. Auch aus der SPD gibt es Zustimmung. Frei soll in einer Woche in einer Sondersitzung gewählt werden. Wer ihm als Kanzleramtschef nachfolgt, steht noch nicht fest. Paukenschlag bei Porsche. Dort könnten deutlich mehr Jobs wegfallen als bisher bekannt. Nach übereinstimmenden Medienberichten stehen 5000 zusätzliche Stellen auf der Kippe. Damit würde die Volkswagen-Tochter das Abbauprogramm nochmal verdoppeln. Für die verbleibende Belegschaft soll demnach im Gegenzug eine Beschäftigungssicherung bis Ende 2035 gelten. An der französischen Atlantikküste bei Bordeaux haben tausende Touristen vor einem Waldbrand flüchten müssen. Das Feuer hat bereits rund 800 Hektar erfasst. Etwa 500 Feuerwehrleute und mehrere Löschflugzeuge sind im Einsatz. Campingplätze und Strandbereiche wurden geräumt. Verletzt wurde bisher niemand. In Rheinland-Pfalz hat ein Autofahrer versucht, seinen Drogenkonsum bei einer Polizeikontrolle zu vertuschen. Für den Drogentest hat er 2x kaltes Toilettenwasser statt Urin in den Becher gefüllt. Die Beamten haben das aber direkt bemerkt. Der richtige Test hat dann ergeben, über 0,8 Promille und Kokain und Cannabis wurden auch nachgewiesen. Daraufhin gab es mehrere Anzeigen.
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3: Und der Radio Today Verkehrsdienst meldet die A99, der Autobahnring München, München Nordrichtung, München Südwest, zwischen Neuherberg und dem Dreieckfeld Moching, momentan 2 Kilometer Stau.
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3: Geblitzt wird in der Ortsdurchfahrt von Petershausen in Fahrtrichtung München. Noch einmal danke an Johannes. Dann in Unterhaching die Münchner Straße. Am Ortsende von Sauerlach auf der Münchner Straße Richtung Autobahnring. In Moosburg auf der Landshuter Straße bei der Blauen Tankstelle. In Karlsfeld die Münchner Straße beidseitig und die Manzow-Straße in der 30er-Zone auch hier in beiden Fahrtrichtungen. Fehlt da noch einer? Wenn ja, dann erreichen Sie uns am besten gleich direkt im Studio unter 089 7 23 2000 7 23 2000.
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3: Heute wechseln sich Sonne und Wolken ab. Die Höchstwerte liegen bei 20 bis 22 Grad. Am Freitag gibt es dann wieder viel Sonne und sommerliche Temperaturen bis zu 25 Grad. Ein ganz normaler Hochsommer. In München-Thalkirchen in Bellechurchen messen wir derzeit genau 17 Grad. Und zum Abschluss noch die genaue Zeit. Es ist mittlerweile 6 Uhr und 20 Minuten.

0: 6 Uhr und mittlerweile 23 Minuten, das heißt in genau 7 Minuten ist es 6:30. Und 6:30 gibt es auch heute wieder den Blick ins historische Kalenderblatt. Einmal gehen wir 175 Jahre zurück in die Vergangenheit und betrachten den ersten staatlichen Wetterdienst. Und wir betrachten auch noch den Waldfriedhof in München. Zwei Themen beim Blick ins historische Kalenderblatt. Wir tun auch heute wieder was gegen die Kreuzworträtselbildung. Für weitere Blitzer am besten direkt die Studionummer 089 723 2000.
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1: Today History, heute ist Donnerstag, der 23. Juli. Sie hören die Radio Today Morgenwelle. Jetzt der Blick ins historische Kalenderblatt. Es ist ganz genau 6.30 Uhr, ganz genau 6:30. Am 23. Juli im Jahr 1851, also heute auf den Tag genau vor 175 Jahren, bewilligte der habsburgische Kaiser Franz Joseph I. die Einrichtung der Zentralanstalt für meteorologische und magnetische Beobachtungen. Die heutige Zentralanstalt für Meteorologie und Geodynamik war der erste staatliche Wetterdienst der Welt. Karl Kreil, Professor für Physik an der Universität in Wien, geherrscht, wurde der erste Direktor der Zentralanstalt. Er richtete ein meteorologisches Beobachtungssystem ein und führte die erste geomagnetische Landesaufnahme durch. Ab 1865 wurde eine tägliche Wetterkarte veröffentlicht. 1873 fand in Wien der erste internationale Meteorologenkongress statt. 1904 wurde ihr der seismische Dienst für Österreich übertragen. Nach dem Anschluss Österreichs an das Deutsche Reich im Jahr 1938 wurde der Klima- und Wetterdienst bis 1945 nach Berlin verlagert. Von 1967 bis 1973 werden ein Radarturm, ein Ballonfüllhaus und ein neues Bürogebäude in Wien errichtet. Heute ist die Anstalt mit ihrer Zentrale in Wien sowie mit Kundenservicestellen in Graz, in Klagenfurt, Salzburg und Innsbruck eine Einrichtung des Bundes mit rund 300 Angestellten. Der Waldfriedhof in München an der Fürstenriederstraße, der heute größte Friedhof in München, war der erste Waldfriedhof Deutschlands und Vorbild für zahlreiche Anlagen in ganz Europa. 1907 eröffnet und 1964 erweitert, befinden sich heute rund 65.000 Grabstätten auf 170 Hektar Waldfläche. Der zuletzt gemeldete Blitzer steht in Unterhaching auf der dortigen Münchner Straße. Wenn auch Sie Blitzer melden möchten, dann am besten gleich direkt die Studionummer 089 723 2000.

Ungeachtet aller Krisen und Konflikte wollen die Lufthansa und der Flughafen München die internationale Bedeutung des zweitgrößten deutschen Airports mit einem Milliardenprojekt steigern. Der angekündigte Ausbau des zweiten Terminals für bis zu 10 Millionen zusätzliche Passagiere geht nun in die konkrete Planung. Das kündigten Flughafenchef Jos Lammers und Lufthansa-Drehkreuzmanager Heiko Reitz an. 6 und genau 39 Minuten, 9 Minuten nach 6:30, Radio Today, die Morgenwelle.

0: gesagt, ist die Donnerstagsausgabe der Radio Today Morgenwelle. Donnerstag, der 23. Juli. Die Zeit mittlerweile 6 Uhr und genau 43 Minuten.
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0: Friedrich Merz und Markus Söder haben für die Nachfolge von Jens Spahn eine naheliegende Entscheidung getroffen. Thorsten Frey tut dem Kanzler gut und dem bayerischen Ministerpräsidenten nicht weh. Aber es ist nicht ausgemacht, dass Frey die beste Lösung ist. Manche Abgeordnete plädierten für Innenminister Dobrindt. Er wird mehr als Frey für Durchsetzungsvermögen und Verhandlungsgeschick gelobt, so die Badische Zeitung. Wer noch über Brandmauern redet, hat die Zeichen der Zeit nicht erkannt. Wir müssen mit jedem reden, der reden will, sagte der sächsische Ministerpräsident Kretschmer. Angesichts der politischen Mehrheitsverhältnisse in Ostdeutschland fordert er Bereitschaft zu Gespräch mit allen anderen Parteien. Der CDU-Wirtschaftsrat hat den Vorstoß von SPD-Generalsekretär Klüssendorf zurückgewiesen, bei einem Fortdauern der Iran-Krise die Aussetzung der Schuldenregel in Erwägung zu ziehen. Es ist schlichtweg verantwortungslos, gegenüber kommenden Generationen mit noch mehr neuen Schulden zu liebäugeln, so der Generalsekretär des Wirtschaftsrates. Nötig sei jetzt endlich eine grundlegende Reform dieses Sozialstaates.

0: 6 Uhr und mittlerweile 58 Minuten, es ist 2 vor 7. Sie hören die Donnerstagsausgabe der Morgenwelle. Die Staatsregierung hat beim Aufstellen des Haushalts für 2022 in einem zentralen Punkt gegen die Schuldenbremse der bayerischen Verfassung verstoßen. Das hat der Bayerische Verfassungsgerichtshof entschieden und damit einer Klage der AfD-Landtagsfraktion teilweise stattgegeben. Weil die Staatsregierung aber die gerügten Kredite gar nicht in Anspruch nahm, bleibt das Urteil ohne praktische Folgen. Für weitere Blitzer die Studionummer 089 723 2000.
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3: Es ist ganz genau 7:02 Uhr, geworden im Essen 17 Grad in München-Thalkirchen. So hören die Donnerstagsausgabe der Today Morgenwelle.
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Der Ludwig hat gerade angerufen, es gibt einen neuen Blitzer. Er meldet in München, die Paul-Gerhardt-Allee wird geblitzt. Paul-Gerhardt-Allee in Richtung Stadt auswärts. Danke, Ludwig. Wenn auch Sie Blitzer melden wollen, entweder die Freecall-Nummer 0800-1000-Today oder gleich direkt im Studio 089-723-2000. 089-723-2000. 7 Uhr, mittlerweile 10 Minuten Radio Today, die Morgenwelle.

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1: Ich bin Justin Hamm. Guten Morgen. Die deutsche Wirtschaft wird in den nächsten 20 Jahren nur sehr schwach wachsen und das auch nur, wenn Unternehmen stark auf Digitalisierung und KI setzen. Das zeigt eine Studie im Auftrag der Vereinigung der Bayerischen Wirtschaft, die SZ berichtet. Die Forscher rechnen mit einem durchschnittlichen Wachstum von gerade einmal 0,9% pro Jahr. Der Hauptgrund: wegen sinkender Geburtenraten stehen immer weniger Menschen auf dem Arbeitsmarkt zur Verfügung. 10 Jahre nach dem rassistischen Attentat am Olympia-Einkaufszentrum in München gab es gestern eine große Gedenkfeier. Die Familien der 9 Todesopfer waren dabei und auch einige Demonstranten. Sie kritisieren unter anderem, dass die Ermittler jahrelang Mobbing als Hauptgrund für die Tat angaben und nicht Rassismus. Pierre Wegner berichtet.
2: Auch die Angehörigen selbst haben in ihren Reden ordentlich protestiert. Wir wurden von der Politik alleine gelassen. Wir haben seit 10 Jahren dieselben Fragen und bekommen seit 10 Jahren keine Antwort darauf. Mit Sätzen wie diesen haben sie ihre Wut zum Ausdruck gebracht. Es ging ihnen nämlich nicht nur darum zu erinnern, es ging ihnen auch um die fehlende Aufarbeitung nach diesem Anschlag.
1: Die Bundesregierung weitet offenbar die umstrittenen Abschiebungen nach Afghanistan aus. Laut hessischem Innenministerium gilt die bisherige Beschränkung auf Straftäter und Gefährder nicht mehr. Scharfe Kritik gibt es, weil die Bundesregierung dafür mit den islamistischen Taliban zusammenarbeitet. Googles Mutterkonzern Alphabet will in diesem Jahr rund 200 Milliarden US-Dollar für KI-Infrastruktur ausgeben. Im nächsten Jahr soll es doppelt so viel sein, sagt Finanzchefin Ashkenazi. Welchen Erfolg Google im Bereich Cloud hat, zeigen die neuen Quartalszahlen. Im Jahresvergleich stieg der Umsatz hier um über 80%. Der Nürnberger Stadtrat hat entschieden, wie das Max-Morlock-Stadion umgebaut wird. Es soll künftig eine reine Fußballarena mit rund 50.000 Plätzen werden, ohne Leichtathletiklaufbahn, dafür mit Tribünen direkt am Spielfeld. Die achteckige Form bleibt erhalten. Die Kosten werden auf rund 270 Millionen Euro geschätzt.
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3: Und der Radio Today Verkehrsdienst, der meldet Autobahn A8 München Richtung Salzburg. Zwischen Weyern und Irschenberg, hier ist der rechte Fahrstreifen blockiert durch ein liegen gebliebenes Fahrzeug. Dann die A94 Passau Richtung München, zwischen Auwiesen und Parsdorf 7 Kilometer Stau, dann im weiteren Verlauf Höhe Zahndorf 1 Kilometer Stau. Dann die A95 Garmisch-Partenkirchen Richtung München, zwischen Wolfratshausen und Schäftlarn, hier Gefahr durch ein totes Tier auf der Fahrbahn. A99 zwischen Neuherberg und dem Dreieckfeld 3 Kilometer Stau, dann in Höhe der A96 1 Kilometer Stau. A99 zwischen dem Kreuz München West und dem Allacher Dreieck 2 Kilometer Stau. B304 Wasserburg am Inn Richtung München, zwischen Thomannweg und Leuchtenbergring staute sich. Dann die B471 Garching Richtung Oberschleißheim, zwischen Oberschleißheim und Feierabendstraße 1 Kilometer Stau. Und dann noch in München der Mittlere Ring. Hier gibt es 2 Stauungen, einmal zwischen Uppenbornstraße und Schlüssel Bergstraße und zwischen Trappentreutunnel und der Donnersberger Brücke.
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3: Geblitzt wird in München die Paul-Gerhardt-Allee in Richtung Stadt auswärts, in Schäftlarn die Klosterstraße, dann die Ortsdurchfahrt Petershausen in Fahrtrichtung München, in Unterhaching die Münchner Straße, dann in der Ortsausfahrt Sauerlach auf der Münchner Straße Richtung Autobahnring, in Moosburg auf der Landshuter Straße bei der Tanke in Blau, in Karlsfeld die Münchner Straße in beiden Richtungen und die Manzow-Straße in der 30er-Zone auch hier in beiden Fahrtrichtungen. Und für weitere Blitze am besten gleich direkt die Studionummer 089 723 2000.
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3: Heute wechseln sich Sonne und Wolken ab. Die Höchstwerte liegen bei 20 bis 22 Grad. Am Freitag gibt es dann viel Sonne und sommerliche Temperaturen bis zu 25 Grad. Ein ganz normaler Hochsommer. In München, Thalkirchen, Valley Churchen messen wir derzeit genau 17 Grad. Und zum Abschluss noch die genaue Zeit. Es ist mittlerweile 7 Uhr und 20 Minuten. Das heißt, in ganz genau 10 Minuten ist es 7:30. Und um 7:30 startet sie auch heute wieder die Tude Open Line für private Durchsagen unserer Hörer. Wenn Sie da mitmischen wollen, das geht über die Studiotelefonnummer 089 723 2000. In 10 Minuten geht's los. 723 2000.

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0: Es ist ganz genau 7.30 Uhr, ganz genau 7:30. Das heißt, jetzt ist es wieder soweit für private Kleinanzeigen oder sonstige private Durchsagen in der Tude Open Line. 089 723 2000 ist dafür die Nummer.
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0: So, dann schauen wir mal, wie wir hier als Ersten begrüßen können. Radio Today, die Open Line. Hallo, guten Morgen.
3: Ja, guten Morgen, Peter, der Werner.
0: Hallo, Werner, was gibt's?
3: Ich möchte Grüße ausrichten.
0: Dann leg los.
3: An den Tobi, an den Dirk, an den Martin, an dich, deine Family.
0: Danke sehr.
3: An euer Team und natürlich an alle Stammhörer und wünsche allen einen schönen Tag.
0: Wunderbar. Was ist bei dir heute geplant, Werner?
3: Ich muss nachher zur Ergotherapie.
0: Aha.
3: Und ansonsten relaxen.
0: Relaxen, na gut. Ja. Dann danke ich dir, Werner, grüße dich sakrisch zurück und vielleicht melde dich wieder mal, gell?
3: Ja, auf jeden Fall. Ne?
0: Danke. Bis dann, ciao, servus. Also ein freundlicher Gruß von Werner gleich zu Beginn der Open Line. Das hat doch was. 089 723 2000. Auch die handfesten Sachen werden gerne genommen. Zum Beispiel der Satz Winterreifen, der Satz Sommerreifen, der Nachmieter, das Ersatzteil. Vielleicht soll Ihnen jemand helfen beim Garteln oder beim Rasenmähen oder beispielsweise bei einer Reparatur. 089 723 2000. Das ist die Telefonnummer. Auch am heutigen Donnerstag gibt es insgesamt 3 Open Lines. Wir sind gerade in der ersten, in der Morgenwellenausgabe. Es gibt noch 2 weitere. Heute Nachmittag die Nachmittagsausgabe um 16.30 Uhr. Und eine Abendausgabe gibt es heute am Donnerstag auch, nämlich dann um 19.30 Uhr. So, soweit sind wir noch lange nicht. Wir sind noch in der Morgenwellenausgabe. Der Werner war der Erste mit Grüßen. Schauen wir mal, was der zweite Anrufer bringt. Radio Tude, hallo, guten Morgen.
4: Ja, guten Morgen, hier ist die Franziska.
0: Hallo Franziska.
4: Ich hätte alles Mögliche abzugeben. Also günstig.
0: Ja, ist das ja Wohnungsauflösung oder um was geht's da?
4: Generell.
0: Generell?
4: Sachen, die ich.
0: Also vom Buch bis zur Kirchenbestuhlung, oder wie muss man sich das vorstellen?
4: Nein, also auch, es fängt schon mit Autoreifen an.
0: Ja.
4: Es sind für einen kleinen Citroën, ich weiß nicht, das ist.
0: Ja, oder weißt du was, sag einfach mal die Kategorien, die du hast. Damit man dann mehr Interesse hat, soll ich einfach anrufen. Um was geht's?
4: Ja,
0: also
4: ja,
0: Autoreifen genau. Sind dabei. Was noch?
4: Videorekorder.
0: Video.
4: Kleidungsstücke, Schuhe, eventuell, wenn sie passen. Aber jedenfalls neu und noch nie getragen.
0: Aha, okay.
4: Und,
0: sag vielleicht die Größe von der Kleidung.
4: 40
0: für Damen, oder?
4: Ja.
0: Damenbekleidung.
4: Okay, ja,
0: Schuhe
4: ja.
0: Auch und was vielleicht noch?
4: Mäntel. Bitte was sagen Sie?
0: Ja, was vielleicht noch? Also Mäntel.
4: Ein Videorekorder.
0: Gut, jetzt würde ich mal sagen, Franziska, dann sag mal, genau, deine Telefonnummer durch, der wer Interesse hat, ruft dich einfach an, oder?
4: Ja, ja, ja.
0: Also, jetzt die Nummer bitte.
4: Also einmal 089 272 2148 oder 01.
0: Nein, bleiben wir nur bei der einen Nummer. Also 089 Ortsnetz München, noch einmal die Nummer.
4: 089 272 2148.
0: Okay. Ja. Franziska, dann drücke dir die Daumen, dass sich jemand meldet, gell?
4: Ja, danke.
0: Mach's gut, servus.
4: Wieder.
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Union und SPD sehen die Deutsche Bahn bei der Durchsetzung des geplanten Alkoholverbots an Bahnhöfen in der Pflicht. Die innenpolitischen Sprecher beider Fraktionen forderten, dass die Bahn die Regeln mit eigenem Sicherheitspersonal durchsetzt. Nach den Plänen der Bahn soll Alkohol auf Bahn steigen und auch in Bahnhofshallen außerhalb der Gastronomie bundesweit verboten werden. 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

0: Angesagt ist die Donnerstagsausgabe der Today Morgenwelle, Donnerstag, der 23. Juli, die Zeit 7.45 Uhr. Das heißt, es ist ganz genau 7:45.
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0: Friedrich Merz und Markus Söder haben für die Nachfolge von Jens Spahn eine naheliegende Entscheidung getroffen. Thorsten Frey tut dem Kanzler gut und dem bayerischen Ministerpräsidenten nicht weh. Aber es ist nicht ausgemacht, dass Frey die beste Lösung ist. Manche Abgeordnete plädierten für Innenminister Dobrindt. Es wird mehr als Frey für Durchsetzungsvermögen und Verhandlungsgeschick gelobt, so die Badische Zeitung. Wer noch über Brandmauern redet, hat die Zeichen der Zeit nicht erkannt. Wir müssen mit jedem reden, der reden will, sagte der sächsische Ministerpräsident Kretschmer. Angesichts der politischen Mehrheitsverhältnisse in Ostdeutschland forderte er Bereitschaft zu Gesprächen mit allen anderen Parteien. Der CDU-Wirtschaftsrat hat den Vorstoß von SPD-Generalsekretär Klüssendorf zurückgewiesen, bei einem Fortdauern der Iran-Krise die Aussetzung der Schuldenregel in Erwägung zu ziehen. Es ist schlichtweg verantwortungslos, gegenüber kommenden Generationen mit noch mehr neuen Schulden zu liebäugeln, so der Generalsekretär des Wirtschaftsrates. Nötig sei endlich eine grundlegende Reform des Sozialstaates.

0: gleich zwei neue Blitzer sind hinzugemeldet worden. Einmal hat Paul angemoven. Er meldet, zwischen Aschheim und Feldkirchen wird geblitzt auf der Feldkirchner Straße. Vielen Dank, Paul. Und dann hat die Angelika angerufen. Sie meldet die Hahnfelder Straße in Starnberg, der Klassiker. Danke, Angelika. Und für weitere Blitzer am besten gleich direkt die Studionummer 089 723 2000. 723 2000, 7 Uhr und 50 Minuten.
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Die Angebotsmieten in deutschen Großstädten entwickeln sich immer unterschiedlicher. Nach Angaben des Kieler Instituts für Weltwirtschaft stiegen sie im zweiten Quartal bundesweit um 3% gegenüber dem Vorjahr an. Berlin hat als einzige der 8 größten Städte einen Rückgang verzeichnet. München bleibt mit durchschnittlich knapp 24 Euro Kaltmiete pro Quadratmeter der teuerste Mietmarkt in ganz Deutschland.

0: Heute wechseln sich Sonne und Wolken ab. Die Höchstwerte liegen bei 20 bis 22 Grad. Am Freitag gibt es viel Sonne und sommerliche Temperaturen bis zu 25 Grad. Ein ganz normaler Hochsommer. Für weitere Blitzer am besten die Studionummer 723 2000.
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0: Und damit ist Halbzeit in der Donnerstagsausgabe der Morgenwelle. Es ist ganz genau 8 Uhr geworden und wir messen 17 Grad in München-Thalkirchen.
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1: Ich bin Justin Hamm. Guten Morgen. Vor 10 Jahren war die Tendenz noch eindeutig, junge Menschen gehen immer häufiger studieren. Aber das Blatt hat sich gewendet. Laut einer Studie der Bertelsmann Stiftung ist die Ausbildung wieder beliebter als das Studium. Etwa 90% der befragten Schüler und Azubis sagen, eine Ausbildung ist eine gute Basis für die berufliche Karriere. Trotzdem sind weiter viele Ausbildungsstellen unbesetzt. Die Bertelsmann Stiftung empfiehlt Unternehmen, mehr Optionen für den Einstieg anzubieten. Hitze und geringe Regenmengen sorgen dafür, dass die Böden in Europa stärker austrocknen. Das zeigt eine neue Studie der World Weather Attribution. Landwirtschaftliche Bodendürren bei uns sind demnach deutlich wahrscheinlicher geworden. Katrin Müller berichtet.
2: Hauptproblem ist demnach die dramatisch gestiegene Verdunstung. Trotz höherer Niederschläge im Winter trocknen die Böden in weiten Teilen Europas schon im Frühjahr ungewöhnlich stark aus. Frankreich verzeichnete beispielsweise die niedrigste Maisernte seit 50 Jahren. Vielerorts gibt es im Sommer bereits Beschränkungen bei der Nutzung von Trinkwasser. Steigt der Ausstoß von klimaschädlichen Treibhausgasen weiter, drohen in der Landwirtschaft laut Studie historische Ernteverluste.
1: Das Bundesverfassungsgericht entscheidet heute über das alte Heizungsgesetz der Ampelkoalition. Der frühere CDU-Abgeordnete Heilmann hatte 2023 per Eilantrag das Gesetzgebungsverfahren gestoppt. Er sah sich als Parlamentarier in seinen Rechten verletzt, weil Änderungsanträge erst kurz vor der Abstimmung vorlagen. Im Kern geht es um die Frage, ob das Verfahren damals zu schnell war. E-Autos boomen in Europa. Im Juni sind die Neuzulassungen, auch mit Verbrennern, in der EU um fast 14% gestiegen. Besonders stark legten aber Elektroautos zu. Ein Plus von mehr als 60%. Marktführer bleibt Volkswagen. Chinesische Hersteller wie BYD gewinnen weiter an Boden. In Deutschland gibt's seit Mai wieder eine Förderung für den Kauf von E-Autos. Bayerns größtes Erzbistum legt heute seine Finanzzahlen vor. Das Erzbistum München und Freising präsentiert seine Bilanz für 2025. Bisherige Schätzungen gingen von einem Minus von rund 80 Millionen Euro aus. Ein großer Grund, der Mitgliederschwund. Die Kirchenfinanzen in Bayern sind sehr unterschiedlich. Während Regensburg mit einer schwarzen Null rechnet und Eichstätt sogar einen kleinen Überschuss erwartet, kämpfen Passau, Würzburg und Bamberg mit Fehlbeträgen.
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3: Und der Radio Today Verkehrsdienst meldet Autobahn A9 Nürnberg Richtung München zwischen dem Kreuz München Nord und Freimann 2 Kilometer Stau. A94 Passau Richtung München zwischen Dagelfing und Steinhausen 1 Kilometer Stau. A96 Lindau Richtung München zwischen Blumenau und Sendling 1 Kilometer. Die A99 zwischen Kreuz München Nord und Aschheim-Ismaning 1 Kilometer Stau. A99 zwischen Fröttmanning Nord und dem Dreieckfeld Moching 1 Kilometer Stau. Und im weiteren Verlauf zwischen dem Kreuz München West und dem Aubinger Tunnel auch hier 1 Kilometer Stau. A99 zwischen Vaterstetten Ost und Kirchheim 1 Kilometer. A99 zwischen Kreuz München West und dem Allacher Dreieck 2 Kilometer Stau. B471 Fürstenfeldbruck Richtung Oberschleißheim zwischen Dachau und Oberschleißheim 1 Kilometer Stau. Noch einmal die B471, jetzt aber Oberschleißheim Richtung Haar zwischen Graf Zeppelin Platz und Garching 1 Kilometer Stau. Und da gibt es noch in München am Mittleren Ring 3 Stauungen. Einmal zwischen Echerdinger Straße und Schlüsselbergstraße, zwischen Petuel-Tunnel und Biedersteiner Tunnel und zwischen Landshuter Allee-Tunnel und der Donnersberger Brücke.
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3: Geblitzt wird die Mansow-Straße in der 30er-Zone in beiden Fahrtrichtungen, dann in Karlsfeld die Münchner Straße beidseitig, in Moosburg auf der Landshuter Straße bei der Tanke in Blau, die Ortsausfahrt Sauerlach auf der Münchner Straße Richtung Autobahnring, dann in Starnberg die Hahnfelder Straße, noch einmal danke an Angelika, dann in Unterhaching die Münchner Straße, die Ortsdurchfahrt Petershausen Richtung München, in Schäftlarn die Klosterstraße, dann die Paul-Gerhardt-Allee in München, statt aus zwischen Aschheim und Feldkirchen auf der Feldkirchner Straße, noch einmal danke an Paul, dann die Hanauer Straße in München und die Schäftlernstraße in München in Richtung Stadt einwärts. Danke an Jakob. Wenn auch Sie Blitzer melden möchten, dann am besten gleich direkt die Studionummer 089 723 2000.
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3: Heute wechseln sich Sonne und Wolken ab. Die Höchstwerte liegen bei 20 bis 22 Grad. Am Freitag gibt es dann viel Sonne und sommerliche Temperaturen bis zu 25 Grad. In München, Thalkirchen, Bellechurchen messen wir derzeit genau 17 Grad. Und zum Abschluss noch die genaue Zeit. Es ist mittlerweile 8 Uhr und 19 Minuten.
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Angesagt ist die Donnerstagsausgabe der Radio2, der Morgenwelle, Donnerstag, der 23. Juli. Der Bund hat nach Angaben des hessischen Innenministeriums den Weg für mehr Abschiebungen nach Afghanistan geebnet. Die Bundespolizei habe mitgeteilt, dass die bislang bestehenden Einschränkungen bei der Vorführung afghanischer Staatsangehöriger zur Identifizierung, und zwar Straftäter und Gefährder, aufgehoben sind, hieß es in einem Erlass des Innenministeriums. Und der Deutsche Fußballbund steht 3,5 Wochen nach dem WM-Flop der Nationalmannschaft vor dem Start in die Zukunft mit dem neuen Bundestrainer Jürgen Klopp. Klopp soll einen 4-Jahres-Vertrag bis zur nächsten WM-Endrunde im Jahr 2030 erhalten. Der zuletzt gemeldete Blitzer steht in der Schäftlarnstraße in Richtung Stadt einwärts. Wenn auch Sie Blitzer melden wollen, dann am besten gleich direkt die Studionummer 089 723 2000. 723 2000.

8 Uhr und genau 35 Minuten, Radio Today, die Morgenwelle. Beim Sport- und Geländewagenbauer Porsche deutet sich ein weiterer Stellenabbau an. Im Rahmen der Aufsichtsratssitzung der Porsche AG hat der Vorstand den aktuellen Stand der Verhandlungen des Zukunftspaketes vorgestellt, teilte ein Sprecher jetzt mit. Das Gremium habe hierfür bereits seine Unterstützung zugesagt.

0: angesagt ist die Donnerstagsausgabe der Today Morgenwelle. Donnerstag, der 23. Juli, die Zeit mittlerweile 8 Uhr und 44 Minuten.
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0: Friedrich Merz und Markus Söder haben für die Nachfolge von Jens Spahn eine naheliegende Entscheidung getroffen. Thorsten Frey tut dem Kanzler gut und dem bayerischen Ministerpräsidenten nicht weh. Aber es ist nicht ausgemacht, dass Frey die beste Lösung ist. Manche Abgeordnete plädierten für Innenminister Dobrindt. Er wird mehr als Frey für Durchsetzungsvermögen und Verhandlungsgeschick gelobt, so die Badische Zeitung. Wer noch über Brandmauern redet, hat die Zeichen der Zeit nicht erkannt. Wir müssen mit jedem reden, der reden will, sagte der sächsische Ministerpräsident Kretschmer. Angesichts der politischen Mehrheitsverhältnisse in Ostdeutschland

fordert er Bereitschaft zu Gesprächen mit allen anderen Parteien. Der CDU-Wirtschaftsrat hat den Vorstoß von SPD-Generalsekretär Klüssendorf zurückgewiesen, bei einem Fortdauern der Iran-Krise die Aussetzung der Schuldenregel in Erwägung zu ziehen. Es ist schlichtweg verantwortungslos, gegenüber kommenden Generationen mit noch mehr neuen Schulden zu liebäugeln, so der Generalsekretär der Wirtschaftsunion. Nötig sei jetzt endlich eine grundlegende Reform des Sozialstaates.

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Uhr und mittlerweile 54 Minuten. Es ist 6 vor 9, Radio Today, die Morgenwelle. Messenger-Dienste sollen in der EU bald wieder private Chats durchsuchen dürfen. Für die sogenannte Chat-Kontrolle soll es befristete Ausnahmen von europäischen Datenschutzregeln geben. Dann hat der Norbert angerufen, es gibt einen neuen Blitzer, und zwar meldet er den Autobahnring München, die A99 zwischen Ottobrunn und Hohenbrunn, wird geblitzt Richtung Nürnberg, und zwar von der Brücke runter, der Klassiker. Danke Norbert. Wenn auch Sie Blitzer melden wollen, bitte Sie am besten gleich direkt die Studionummer 089 723 2000 723 2000.

0: Heute wechseln sich Sonne und Wolken immer wieder ab. Die Höchstwerte liegen bei 20 bis 22 Grad. Am Freitag gibt es dann viel Sonne und sommerliche Temperaturen bis zu 25 Grad. Ein ganz normaler Hochsommer. Und für weitere Blitze am besten direkt die Studionummer 089 723 2000.
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0: Und damit ist es ganz genau 9 Uhr und 2 Minuten geworden. Wir messen 18 Grad in München-Thalkirchen. Sie hören die Donnerstagsausgabe der Today Morgenwelle.
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1: Ich bin Justin Hamm, guten Morgen. Über 50.000 Ausbildungsstellen in Deutschland sind unbesetzt. Der Trend geht aber in die richtige Richtung. Eine Studie der Bertelsmann Stiftung zeigt, dass die Ausbildung mittlerweile wieder beliebter ist als das Studium. Rund 90% der befragten jungen Menschen sehen sie als gute Basis für die berufliche Karriere. Ein Problem bleibt, dass viele Bewerber keinen Ausbildungsplatz finden, zum Beispiel wegen schlechter Noten. Die Experten empfehlen Betrieben, den Einstieg für junge Menschen zu erleichtern. Wir bleiben bei einem Ausbildungsberuf, dem Backwerk. Handwerkspräsident Dittrich fordert eine Abschaffung des Sonntagsbackverbotes. Tankstellen dürften Sonntagsteiglinge aufbacken, Handwerksbäcker nur eingeschränkt, kritisiert er. Die Koalition will die Regeln zum neuen Jahr lockern, ein Gesetzentwurf liegt aber bisher noch nicht vor. Bisher dürfen Bäckereien an Sonn- und Feiertagen nur bis zu 3 Stunden Backwaren herstellen und verkaufen. Für viele von uns steht der Sommerurlaub vor der Tür und auch der Bayerische Landtag verabschiedet sich in die Sommerpause. Heute kommt das Plenum zum letzten Mal zusammen. Angela Kress berichtet.
2: Traditionell verabschiedet sich der Landtag mit Schlussworten in die Pause. Nach der Winterpause wird es heute das 2. Mal sein, dass nur Landtagspräsidentin Aigner spricht. Vor einem Jahr hatte AfD-Fraktionschefin Ebner-Steiner als Oppositionsführerin eine parteipolitische Rede gehalten, mit Aussagen, die als rechtsextremistisch kritisiert wurden. Aigner hatte ihr schließlich das Mikro abgedreht.
1: Die USA wollen Saudi-Arabien beim Aufbau eines zivilen Atomprogramms helfen. Beide Länder haben ein Abkommen unterzeichnet. Die USA wollen Nukleartechnologie exportieren. Das soll US-Jobs schaffen. Für Saudi-Arabien soll das Abkommen laut Mitteilung dazu beitragen, dass der Energiebedarf im Land gedeckt werden kann. Saudi-Arabien und den Iran, den die USA angreifen, trennt nur der Persische Golf. Mehr als 7% der Vollzeitbeschäftigten in Deutschland arbeiten überlang, also 49 Stunden pro Woche oder mehr. Besonders betroffen sind laut Statistik Bundesamt Selbstständige mit Angestellten. Fast die Hälfte von ihnen arbeitet zu viel. Auffällig ist auch, Ältere arbeiten deutlich länger als Jüngere und Führungskräfte sind nach wie vor überwiegend männlich.
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3: Und der Radio Tude Verkehrsdienst meldet Autobahn A9 Nürnberg Richtung München zwischen dem Kreuz München Nord und dem Frankfurter Ring 2 Kilometer Stau. Die A94 Passau Richtung München zwischen Zahndorf und Steinhausen 1 Kilometer Stau. A95 München Richtung Garmisch-Partenkirchen zwischen Wolfratshausen und Seeshaupt. Hier besteht Gefahr durch Gegenstände auf der Fahrbahn. Es handelt sich um Holzbalken. Dann die A96 Lindau Richtung München zwischen Leim und Sendling der Klassiker. Dann die A99 zwischen dem Kreuz München Nord und Aschheim-Ismaning 4 Kilometer Stau. Im weiteren Verlauf der A99 zwischen Kirchheim und dem Kreuz München Ost. Hier ist die Fahrbahn auf 2 Fahrstreifen verengt nach einem Unfall. A99 zwischen Kreuz München West und dem Allacher Dreieck 2 Kilometer Stau. A99 zwischen Neuherberg und Ludwigsfeld 1 Kilometer. Dann im weiteren Verlauf zwischen dem Allacher Dreieck und Lochhausen 3 Kilometer Stau. Die A99 zwischen Haar und Kirchheim 3 Kilometer Stau. Der Mittlere Ring in München, da gibt es im Moment 3 Stauungen. Einmal zwischen der Brudermühlbrücke und Sendling Süd, dann zwischen Petuel-Tunnel und Dietlindenstraße und zwischen Landshuter Allee-Tunnel und der Donnersberger Brücke.
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3: Geblitzt wird die A99 zwischen Ottobrunn und Hohenbrunn Richtung Nürnberg von der Brücke runter. Noch einmal danke an Norbert. Dann die Schäftlarnstraße wird geblitzt, die Hanauer Straße zwischen Aschheim und Feldkirchen auf der Feldkirchener Straße. Noch einmal danke an Paul. Die Paul-Gerhard-Allee stadtauswärts in Schäftland, die Klosterstraße, die Ortsdurchfahrt Petershausen Richtung München. Dann die Hahnfelder Straße in Starnberg. Noch einmal danke an Angelika. Die Ortsausfahrt Sauerlach auf der Münchner Straße Richtung Autobahnring, in Moosburg auf der Landshuter Straße bei der Tanke in Blau, in Karlsfeld die Münchner Straße beidseitig. Und wenn jetzt immer noch einer fehlen sollte, dann am besten gleich direkt die Studionummer 089 723 2000.
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3: Heute wechseln sich immer wieder Sonne und Wolken ab. Die Höchstwerte liegen dabei bei 20 bis 22 Grad. Am Freitag gibt es dann wieder viel Sonne und sommerliche Temperaturen bis zu 25 Grad. Ein ganz normaler Hochsommer. In München, Thalkirchen, in Wellitzschürchen messen wir derzeit genau 18 Grad. Und zum Abschluss noch die genaue Zeit. Es ist mittlerweile 9 Uhr und 18 Minuten.

0: 9 Uhr, mittlerweile 21 Minuten. Das heißt, in ganz genau 9 Minuten ist es 9:30. Und 9:30 startet ja heute wieder die Tour der Hitline. Wie immer in der letzten halben Stunde der Morgenwelle. Dann heißt es wieder, Sie wünschen's, wir spielen's, die Musikwünsche bei Radio Tude. Eine aktuelle Tagesumfrage ist heute natürlich auch wieder mit dabei. Lassen Sie sich überraschen. Das alles wieder über die Studionummer 723 2000.
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1: Und es ist ganz genau 9.30 Uhr geworden, ganz genau 9:30. Sie hören die Donnerstagsausgabe der Today Morgenwelle. Und jetzt in der letzten halben Stunde der Morgenwelle. In der Today Headline dreht sich wieder alles um Ihre Musikwünsche. Ab jetzt heißt es wieder 30 Minuten lang, Sie wünschen's, wir spielen's. Eine tagesaktuelle Umfrage gibt's natürlich heute auch wieder. Wer noch über die Brandmauer redet, hat die Zeichen der Zeit nicht erkannt. Wir müssen mit jedem reden, der reden will, sagt jetzt der sächsische Ministerpräsident Kretschmer. Angesichts der politischen Mehrheitsverhältnisse, speziell in Ostdeutschland, fordert er Bereitschaft zu Gesprächen mit allen anderen Parteien. Also, die Frage ist, glauben Sie ganz persönlich, dass die sogenannte Brandmauer noch länger hält oder dass sie bald aufgrund dieser Mehrheitsverhältnisse fallen wird? Schätzen Sie das ein? Was meinen Sie? Was sagt Ihr Bauchgefühl dazu? Rufen Sie uns dazu an und für den ersten Musikwunsch unter der Studiotelefonnummer 089 723 2000. Ab jetzt heißt es wieder, Sie wünschen's, wir spielen's. Aber nur diese eine Nummer wählen, 089 723 2000, 723 2000.

0: Und auf der 7232000 begrüße ich jetzt den Andreas. Andreas, grüß dich, hallo.
1: Hallo, guten Morgen.
0: Guten Morgen, Andreas. Also, was sagst du? Glaubst du, dass die Brandmauer noch länger hält oder dass sie jetzt so langsam einfällt? Was ist deine persönliche Meinung?
1: Also ich glaube, dass die langsam bröckeln muss, aus dem Grund, weil die anderen etablierten Parteien ja schon lange mit der BSW, also mit der Sarah Wagenknecht und auch mit den Linken auch hochtrabende Entscheidungen schon zusammenfallen, zusammenfällen. Und also die wird ausgeschlossen, die AfD, obwohl die schon 40% hat, ist eine demokratische Partei, nicht verboten. Was soll das irgendwie noch? Das wird unglaubwürdig.
0: Okay, irgendwann. Auch eine klare Einschätzung von dir, Andreas. Was hast du dir an Musik ausgesucht?
1: Ja, von den Rolling Stones, dann Templerin in, glaube ich, heißt es.
0: Tumbling Dice, ja. Also ungefähr.
1: Ah ja, so, halt, ja. Habe ich Andreas, mich versprochen.
0: Ja, macht ja nichts. Du, dann danke dir für deinen Anruf, Andreas. Mach's gut, vielleicht meldest dich wieder mal, gell?
1: Dankeschön.
0: Bis dann, servus. Also für den Andreas jetzt die Rolling Stones und für den nächsten Musikwunsch, für den nächsten Klassiker kann man hier schon wieder durchklingeln auf der Studiotelefonnummer 089 723 2000. Sie wünschen's, wir spielen's, bitte nur diese eine Nummer wählen, 723 2000.

9 Uhr und mittlerweile 39 Minuten. Der Musikwunsch von Andreas, die Rolling Stones. Und für die weitere Musikwünsche immer wieder die Studionummer 089 723 2000. 723 2000.

0: auf der 7232000 wartet bereits der Bodo. Bodo, grüß dich, hallo.
1: Ja, hallo, grüß dich.
0: Servus, Bodo. Also, was glaubst du? Hält die Brandmauer noch an oder fällt sie langsam in sich zusammen? Was ist deine Einschätzung?
1: Aus demokratischen Gründen muss die Brandmauer fallen, weil ich nicht auf Dauer die stärkste politische Kraft ausgrenzen kann, nur weil mir die Meinung derer nicht gefällt.
0: Mhm. Klare Ansage auch von dir, Bodo. Was hast du der Musik ausgesucht?
1: Ja, ich hätte gern von den Doors bitte The End.
0: Wunderbar. Bodo, dann danke ich dir für deinen Anruf. Vielleicht bis zum nächsten Mal. Hab einen erfolgreichen Donnerstag.
1: Ja, danke.
0: Bis dann, servus.
1: Dann, servus.
0: Also für den Bodo ist The Doors und für den nächsten Musikwunsch, für den nächsten Klassiker kann man schon wieder anrufen. Laufend Einlass hier auf der Studiotelefonnummer 089 723 2000. Sie wünschen's, wir spielen's auch heute wieder bis 10 Uhr. 723 2000.

0: Und auf der 723-2000 begrüße ich jetzt den Oliver. Oliver, grüß dich, hallo. Oliver?
1: Los,
0: ja. Ah ja, da ist er ja. Oliver, also, was ist jetzt dein persönliches Bauchgefühl? Glaubst du, dass die Brandmauer noch längere Zeit hält oder dass sie in sich zusammenfallen wird?
1: Ich glaube tatsächlich, dass sie noch ein bisschen hält und dass sie in der nächsten Zeit nichts ändert.
0: Mhm, warum glaubst du das?
1: Ja, das habe ich so im Bauchgefühl.
0: Oh ja, genau, dann ist es halt so. Wunderbar. Oliver, ja. Was hast du denn Musik ausgesucht?
1: Mein Musikwunsch ist Easy Lover von Phil Collins.
0: Wunderbar. Du, dann danke ich dir auch für den Anruf, Oliver, und vielleicht melde dich wieder mal, gell?
1: Danke.
0: Bis dann, servus.
1: Ja, bis dann, ciao.
0: Für den Oliver, also jetzt der Phil, und für den nächsten Klassiker kann man schon wieder anrufen hier auf der Studiotelefonnummer 089 723 2000. Bitte nur diese eine Nummer wählen, 723 2000.

0: ein Musikwunsch nach dem anderen. Wir sind mittendrin in der Donnerstagsausgabe der Today Hitline. Und jetzt begrüße ich den Reinhard in der Leitung. Reinhard, grüß dich, hallo.
1: Servus, Kirsti.
0: Servus, Reinhard. Was ist jetzt deine Meinung? Glaubst du, dass die Brandmauer noch lange halten wird oder dass sie zusammenfällt?
1: Ich glaube nicht mehr, dass die lange halten wird. Die Menschen wollen eine konservative Politik und irgendwann wird es nicht mehr haltbar sein.
0: Mhm. Auch klare Einschätzung von dir, Reinhard. Was hast du der Musik ausgesucht?
1: Passend dazu von den Scorpions, Wind of Change.
0: Ja, passend ausgesucht. Reinhard, gute Fahrt weiterhin. Vielleicht bis zum nächsten Mal.
1: Danke, servus.
0: Bis dann, servus. Und einen letzten Musikwunsch geht noch, der geht noch von der Zeit her. Jetzt noch einmal durchklingeln für die letzte Runde. 089-723-2000. Noch einmal durchklingeln für den letzten Musikwunsch. 723-2000.

0: Und zur letzten Runde begrüße ich jetzt noch den Nico in der Leitung. Nico, grüß dich, hallo.
1: Ja, servus Peter.
0: Servus Nico, was ist jetzt deine Einschätzung? Glaubst du, dass die Brandmauer noch länger Bestand hat oder dass sie zusammenfällt?
1: Ja, also wir brauchen einfach eine Alternative denn für die deutsche Politik. Denn es wurde alles ruiniert mittlerweile, die Wirtschaft, Sozialsysteme etc. etc. Und wer überhaupt mit solchen schrägen Begriffen arbeitet, die Brandmauer, das ist wirklich, muss man sagen, Pfui Teufel, mit Demokratie doch nichts zu tun. Mhm.
0: Okay, auch eine klare Einschätzung von dir, Nico. Dann noch dein Musikwunsch, es ist die letzte Runde, was ist es?
1: Ja, dann nehmen wir doch Nights on Broadway von den Bee Gees.
0: Wunderbar. Du, dann danke dir für den Anruf, Nico. Mach's gut, vielleicht bis zum nächsten Mal.
1: Ich danke dir auch. Ja, danke für Demokratie.
0: Servus, ja. Mach's gut, servus.
1: Servus.
0: Für den Nico, also ist die Bee Gees. Und für den nächsten Musikwunsch ist Zeit fürs Morgen wieder. Ab 9.30 Uhr startet wieder die Today Hitline in der Freitagsausgabe. Jetzt geht's im Anschluss an die Morgen wieder gleich direkt weiter mit der Donnerstagsausgabe des Hitradios und mit dem Jochen. In diesem Sinn, machen Sie es gut, schauen, servus, sagt wie immer die Stimme aus Sendling.

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3: 10.04 Uhr in und um München. Rein geht's ins Hit Radio. Für euch im Studio Jochen Jüngs.
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1: Ich bin Justin Hamm. Viele Wähler der AfD erhoffen sich neben einer strikteren Migrationspolitik vor allem wirtschaftliche Stabilisierung. Die meisten Unternehmen warnen aber genau vor dem Gegenteil, wenn die AfD ihr Vorhaben umsetzt. Arbeitgeberpräsident Dulger sagt dazu:
2: Anti-Euro, die sind anti-EU, die sind pro-Russland. Ich kann mit einer Partei für eine Industrie- und Wirtschaftsnation, wie Deutschland eine ist, wenig anfangen, die sowas im Parteiprogramm stehen hatten. Deswegen sehe ich im Dialog mit den Herrschaften von der AfD keinen Sinn.
1: Fast jede fünfte Familie mit minderjährigen Kindern in Deutschland wird von nur einem Elternteil geführt. Das sind weniger Alleinerziehende als noch vor 10 Jahren, doch das Armutsrisiko bleibt hoch. 1,65 Millionen Alleinerziehende waren es letztes Jahr, fast 85% davon Frauen. Fast jede und jeder dritte Alleinerziehende gilt als armutsgefährdet. Nach Plan der Bundesregierung sollen Eltern von 16- und 17-Jährigen den Anspruch auf Unterhaltsvorschuss verlieren. Die EU-Staaten haben sich auf ein neues Sanktionspaket gegen Russland geeinigt. Es ist das 21. dieser Art seit Beginn des Angriffskrieges gegen die Ukraine. Geplant sind unter anderem weitere Maßnahmen gegen den russischen Finanz- und Energiesektor und auch ein Einreiseverbot für russische Soldaten. Ein Einfuhrverbot für russischen Fisch ist dagegen gescheitert. Die Landtagsfraktionen von CSU und Freien Wählern wollen in Bayern einen Uniformtag für Einsatzkräfte einführen. Sie haben nun einen Dringlichkeitsantrag eingebracht. Vorbild ist Skandinavien. Dort dürfen zum Beispiel ehrenamtliche Rettungskräfte oder Feuerwehrleute oder auch Armeereservisten einmal im Jahr ihre Uniform am Arbeitsplatz tragen. So soll das Engagement in der Gesellschaft gestärkt werden. Die Region an der französischen Atlantikküste bei Bordeaux ist bei deutschen Urlaubern sehr beliebt. Nun wüten dort aber heftige Waldbrände. Rund 10.000 Touristen wurden bereits vorsorglich von Ferienanlagen und Campingplätzen in Sicherheit gebracht. Auch 1.000 Anwohner mussten ihre Häuser verlassen. Inzwischen brennt es auf 2.000 Hektar Fläche. Das ist ungefähr so groß wie der Frankfurter Flughafen.
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3: Der Radio Today Verkehrsdienst meldet: Achtung auf der A99 München Nord Richtung München Südwest zwischen Dreieck Feldmoching und Ludwigsfeld. Dort ist der linke Fahrstreifen blockiert und es besteht Gefahr durch ein liegengebliebenes Fahrzeug. Und daraus bilden sich mittlerweile 2 Kilometer Stau. Die A99 München Süd Richtung München Nord zwischen Kreuz München Ost und Kirchheim, auch dort Stau 1 Kilometer. Ja, so ganz allmählich entspannt sich der Berufsverkehr auf dem mittleren Ring. Lediglich noch 2 Staus sind gemeldet, von jeweils 1 Kilometer Länge, und zwar zwischen Schwabing und der Ungarer Straße sowie zwischen der Ruffini-Straße und der Donnersberger Brücke. Das Team von Radio Today wünscht euch eine gute und vor allem sichere Fahrt.
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3: Fuß vom Gas heißt es weiterhin in Karlsfeld in der Münchner Straße. Dort wird beidseitig fotografiert. In Moosburg auf der Landshuter Straße bei der Tankstelle in Blau. Die Ortsausfahrt Sauerlach auf der Münchner Straße in Richtung Autobahnring. Und auch in Starnberg die Hanfelder Straße. Dort wird es teurer, wenn ihr zu schnell seid. Des Weiteren langsamer werden in der Ortsdurchfahrt Petershausen in Richtung München. In Schäftlarn in der Klosterstraße. Gemeldet wurde stadtauswärts auch die Paul-Gerhardt-Allee zwischen Aschheim und Feldkirchen. In der Feldkirchener Straße ist ein Blitzer gemeldet. Des Weiteren in der Hanauer Straße, in der Schäftlarnstraße und auch auf der A99 zwischen Ottobrunn und Hohenbrunn in Richtung Nürnberg. Dort wird von der Brücke runtergeblitzt. Für weitere Blitzer meldet euch unter 723-2000.
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3: Heute lässt sich speziell im Südwesten vermehrt die Sonne blicken. Die Temperaturen erreichen bei mitunter kühlem Nordwestwind 18 bis 25 Grad. Nur in Altennähe halten sich noch einige Wolken. Die Tiefstwerte liegen bei 11 bis 5 Grad. Die Aussichten: Morgen verspricht der Einstieg ins Wochenende beste Bedingungen bei 23 bis 28 Grad. Am Samstag wird es sogar noch wärmer. Uns erwarten bis zu 32 Grad Celsius. Und hier geht es jetzt weiter mit den besten Classics aller Zeiten und Cool and the Gang.
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1: Warum es keine gute Idee ist, im Rückwärtsgang auf der A9 unterwegs zu sein. Dazu gleich mehr auf Radio Today.
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Es ist 10.27 Uhr, kurz vor halb elf. Beim Zurücksetzen auf einer Zufahrt der A9 ist ein Autofahrer mit einem nachfolgenden Wagen zusammengestoßen. Der 48-Jährige wollte am Mittwochmorgen beim oberfränkischen Himmelkron im Landkreis Kulmbach in Richtung München fahren, bemerkte jedoch einen Stau. Daraufhin setzte er mit seinem Wagen zurück und stieß dabei mit dem Auto eines 58-Jährigen zusammen. Verletzt wurde niemand. Der Schaden wird auf rund 10.000 Euro geschätzt. Der 48-Jährige muss nach Polizeiangaben zudem mit einem empfindlichen Bußgeld rechnen. Und wenn ihr unnötige Bußgelder vermeiden wollt, dann achtet speziell in der Schwere Reiterstraße stadteinwärts aus einem grauen Caddy auf teure Fotos. Vielen Dank an Olli, der hat uns diesen Blitzer gerade ganz frisch gemeldet. Für weitere Blitzer einfach anrufen hier im Studio. 089 723 2000 ist eure direkte Durchwahl ins Studio von Radio Today hier in München-Thalkirchen.

0: Nürnberg, Neufahren und Allershausen. Dort Gefahr durch einen defekten LKW und einen Reifen auf der Fahrbahn. Die A99 München Süd Richtung München Nord zwischen Kreuz München Ost und Kirchheim. 1 Kilometer Stau. Und auch auf dem mittleren Ring hat sich so nicht ganz aufgelöst. Zwischen der Ruffinistraße und Donnersberger Brücke 1 Kilometer Stau. Das Team von Radio Today wünscht euch allen eine gute und vor allem sichere Fahrt. Der Blick noch auf ein paar Blitzer in Karlsfeld in der Münchner Straße beidseitig, in Moosburg die Landshuter Straße bei der Tankstelle in Blau, Ortsausfahrt Sauerlach auf der Münchner Straße Richtung Autobahnring und in Starnberg in der Hanfelder Straße stehen Blitzeranhänger. Des Weiteren in der Hanauer Straße, in der Schäftlarnstraße, zwischen Aschheim und Feldkirchen auf der Feldkirchener Straße. Teurerwitz von der Brücke der A99 zwischen Ottobrunn und Hohenbrunn in Fahrtrichtung Nürnberg. Sowie Schwere Reiterstraße stadteinwärts aus einem grauen Caddy. Für mehr Blitzer 089 723 2000.
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0: Hier ist das Hitradio aus München-Thalkirchen um 10 Uhr und 52 Minuten. Rund 300 Liter Diesel haben Unbekannte in der Nacht im ostbayerischen Amberg aus dem Tank eines geparkten Lastwagens gestohlen. Dazu brachen sie den verschlossenen Tankdeckel auf, wie die Polizei mitteilte. Der Schaden liegt demnach bei mehr als 700 Euro. Der Lastwagenfahrer entdeckte den Angaben nach den Diebstahl am Morgen. Sprit ist als Folge des Iran-Krieges und der Entwicklung in der Straße von Hormus derzeit so teuer wie selten zuvor. Diesel kostete zuletzt mehr als 2,15 Euro pro Liter. Ja, und wenn der Sprit schon so teuer ist, dann vermeidet doch wenigstens zusätzliche Strafmandate durch zu schnelles Fahren. Denn geblitzt wird unter anderem in der Schwere Reiterstraße stadteinwärts aus einem grauen Caddy. Wenn auch ihr noch Blitzer unterwegs gesehen habt, ruft gerne an, direkt hier im Studio unter der 089 723 2000.
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2: Hey, wir sind die Band Domino aus Nürnberg und das

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3: Es ist jetzt 11 Uhr und eine Minute. Ihr hört das Hitradio auf Radio Today. Für euch im Studio Jochen Jürgens. Weiter geht's mit den Beatles.
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1: Ich bin Justin Hamm. Für Gesetzgebungsverfahren gibt es in Deutschland kein verfassungsrechtliches Tempolimit. Das hat das Bundesverfassungsgericht so entschieden und eine Klage des früheren CDU-Abgeordneten Heilmann verworfen. Der hatte geklagt, weil er das Gesetzgebungsverfahren der Ampelregierung zum Heizungsgesetz überhastet fand. Dadurch sah er seine Rechte als Parlamentarier verletzt. Nun sagt das Verfassungsgericht nein. Bezifferte Grenzen für das Tempo bei der Beratung von Gesetzen gibt es nicht. Kinder allein erziehen bedeutet riesige Herausforderungen in Freizeit, Haushalt, Beruf und oft bedeutet Alleinerziehen sein gleichzeitig arm sein. Das zeigen neue Behördenzahlen. Rund 30% der Alleinerziehenden waren 2025 armutsgefährdet. In den allermeisten Fällen sind Frauen betroffen. Für viele Betroffene könnte es noch enger werden, wenn, wie geplant, der staatliche Unterhaltsvorschuss für 17- und 18-jährige Kinder wegfällt. Beim Unterhaltsvorschuss springt der Staat ein, wenn das andere Elternteil keinen, zu wenig oder unregelmäßig Unterhalt zahlt. Bäckereien dürfen sonntags nur bis zu 3 Stunden Backwaren herstellen und an diesem Tag auch verkaufen. Das besagt das Sonntagsbackverbot. Handwerkspräsident Dittrich findet das ungerecht, weil zum Beispiel Tankstellen ganztags aufbacken dürfen. Womit argumentiert Dittrich noch, Ursula Winkler?
2: Nach seiner Erfahrung sind Sonn- und Feiertagsdienste bei einigen Bäckerinnen und Bäckern sogar besonders beliebt, weil dann extra Zuschläge winken und dafür mal unter der Woche ein freier Tag möglich ist. Er will weiter am 8-Stunden-Tag festhalten, aber er wünscht sich mehr Flexibilität.
1: CSU und Freie Wähler wollen in Bayern einen sogenannten Uniformtag einführen. An einem festgelegten Tag sollen Einsatzkräfte wie Feuerwehr, Polizei oder Bundeswehr freiwillig in Uniform zur Arbeit kommen können. Vorbild ist ein ähnlicher Tag in Skandinavien. Ziel ist es, das Ehrenamt sichtbarer zu machen und den Zusammenhalt zu stärken. Als eine seiner ersten Amtshandlungen senkt der neue britische Premier Burnham die Gewerbesteuer für Pubs und Clubs. Ab April sollen rund 32.000 Betriebe in England von einer 20-prozentigen Steuersenkung profitieren. Ein durchschnittliches Pub soll dadurch rund 1.300 € pro Jahr sparen. Burnham sagt, das sei der Anfang dabei, dem Land Hoffnung zurückzugeben.
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3: Der Radio Today Verkehrsdienst meldet. Der mittlere Ring zwischen Ramersdorf und Schlüsselbergstraße, dort 1 Kilometer Stau. Ebenso wie zwischen Landshuter Alleetunnel und Donnersberger Brücke. Auch dort staut es sich auf 1 Kilometer. Das ganze Team von Radio Today wünscht euch eine gute und vor allem sichere Fahrt.
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3: Werfen wir gemeinsam einen Blick auf die aktuellen Blitzer. In Karlsfeld in der Münchner Straße wird beidseitig aus einem Anhänger geblitzt. Das hat uns der Felix auch gerade nochmal bestätigt. Vielen Dank, Felix. Ebenso wie in Moosburg-Landshuter Straße bei der Tankstelle in Blau. Die Ortsausfahrt Sauerlach auf der Münchner Straße in Richtung Autobahnring. Dort wird fotografiert, ebenso wie in Starnberg in der Hanfelder Straße. Des Weiteren auf der A99 zwischen Ottobrunn und Hohenbrunn in Fahrtrichtung Nürnberg von der Brücke runter. Und dann wurde noch gemeldet die schwere Reiterstraße stadteinwärts aus einem grauen Caddy. Wenn ihr noch weitere Blitzer entdeckt, meldet sie gerne hier direkt ins Studio. Euer direkter Draht ist die 089 723 2000.
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3: Ja, der Blick aus dem Fenster verrät, heute lässt sich speziell im Südwesten vermehrt die Sonne blicken. Die Temperaturen erreichen bei mitunter kühlem Nordwestwind 18 bis 25 Grad. Nur in Alpennähe halten sich noch einige Wolken. Die Tiefstwerte liegen bei 11 bis 5 Grad. Und noch zu den Aussichten. Morgen verspricht der Einstieg ins Wochenende beste Bedingungen bei 23 bis 28 Grad. Und am Samstag, da wird es sogar noch wärmer. Uns erwarten bis zu 32 Grad Celsius. Und euch erwarten jetzt weiterhin die besten Classics aller Zeiten im Programm von Radio Today hier aus München-Thalkirchen.
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1: Die meisten von uns denken bei Thailand gewiss an Urlaub und Strand. Sicher aber nicht an einen Zaun. Gleich mehr dazu.
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Es ist jetzt 11.28 Uhr, kurz vor halb zwölf. Thailand hat nach schweren Grenzgefechten mit Kambodscha im vergangenen Jahr den ersten Abschnitt eines dauerhaften Grenzzauns errichtet. Der 1,3 Kilometer lange Pilotabschnitt soll nach Angaben der Armee die Sicherheit an der Grenze erhöhen. Im vergangenen Jahr hatten wochenlange Gefechte fast 150 Menschen das Leben gekostet und Hunderttausende in die Flucht getrieben. Ein durchgehender Zaun entlang der gesamten Grenze ist aber nicht geplant. Kambodscha erklärt, gegen einen Zaun auf thailändischem Staatsgebiet grundsätzlich nichts einzuwenden, sofern strittige Grenzabschnitte immer geklärt werden. Ja, klärt doch am besten mit einem Blick auf den Tacho auch noch schnell eure Geschwindigkeit, bevor ihr an der Ortsausfahrt Sauerlach auf der Münchner Straße in Richtung Autobahnring womöglich zur Kasse gebeten werdet. Und wenn auch ihr noch weitere Blitzer für uns habt, meldet euch bitte im Studio unter der 089 723 2000.

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1: Ein Blick auf die Straßen. Der Radio Today Verkehrsdienst meldet: Die A8 Salzburg Richtung München zwischen Holzkirchen und Hofoldinger Forst 5 Kilometer Stau. Vorsicht auf der A9 München in Richtung Nürnberg zwischen Pfaffenhofen und Dreieck Holledau. Dort besteht Gefahr durch einen defekten LKW und der mittlere Fahrstreifen ist blockiert. Ja, und so ganz allmählich fängt es dann auch wieder an, sich auf dem mittleren Ring hier und da stockend oder zu stauen. Insbesondere rund um den Luise-Kieselbach-Tunnel und die Landshuter Allee und Donnersberger Brücke sind betroffen. Das Team von Radio Today wünscht euch eine gute und sichere Fahrt. Der Blick auf die Blitzer: in Karlsfeld die Münchner Straße beidseitig, in Moosburg Landshuter Straße bei der Tankstelle in Blau, an der Ortsausfahrt Sauerlach auf der Münchner Straße in Richtung Autobahnring, in Starnberg die Hanfelder Straße, teuerwärts auch A99 zwischen Ottobrunn und Hohenbrunn in Fahrtrichtung Nürnberg von der Brücke runter. Und der letzte aktuelle gemeldete Blitzer, der steht in der Schwere Reiterstraße stadteinwärts und dort werden Fotos aus einem grün-grauen Caddy geschossen. Für weitere Blitzer meldet euch hier im Studio unter 723 2000.

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1: Frische Semmeln dürfen vielerorts beim Sonntagsfrühstück nicht fehlen. Doch es gibt auch Hindernisse. Gleich mehr dazu.
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0: 11.49 Uhr. Ihr hört das Hitradio von Radio Today aus Mönchentalkirchen. Das Handwerk drängt auf eine schnelle Abschaffung des Sonntagsbackverbots. Handwerkspräsident Jörg Dittrich fordert die Bundesregierung auf, ihre Ankündigung aus dem Koalitionsvertrag endlich umzusetzen. Er kritisiert, dass Tankstellen sonntags Teiglinge aufbacken, Handwerksbäcker aber nur eingeschränkt backen dürfen. Nach bisherigem Recht dürfen Bäckereien am Sonntag und Feiertag nur bis zu 3 Stunden Backwaren herstellen und verkaufen. Die Koalition will die Regeln zum 1. Januar 2027 lockern, ein Gesetzentwurf liegt aber noch nicht vor. Na, dann hoffen wir doch mal, dass die Regierung das gebacken bekommt. Hier wäre für euch noch ein aktueller Blitzer, und zwar in der Schwere Reiterstraße stadteinwärts aus einem grauen Caddy. Für weitere Blitzer meldet euch gerne hier im Studio unter der 723 2000.
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4: 12 Uhr und 3 Minuten nach Mittag. Wir starten die dritte Stunde vom Hit Radio. Am Mikrofon Jochen Jürgens.
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1: Ich bin Justin Hamm. Kaum ein Gesetz der letzten Jahre hat so viel Aufsehen erregt wie das Heizungsgesetz der Ampelregierung. Nun hat sich das Bundesverfassungsgericht nochmal damit beschäftigt. Es ging um eine Klage eines CDU-Politikers, dem die Abstimmung damals zu schnell ging. Die Richter sehen das anders. Es gibt kein Tempolimit bei der Gesetzgebung, haben sie entschieden. Thomas Bremser ordnet ein.
2: Es kommt immer wieder mal vor, dass der Bundestag Gesetze im Eiltempo beschließen muss. Heißt, die Abgeordneten bekommen erst am Vorabend hunderte Seiten des Gesetzes und müssen am Tag später darüber abstimmen. Die Kritik, man könne sich nicht ausreichend mit der Materie beschäftigen. So ähnlich war es vor 3 Jahren auch beim Heizungsgesetz der Ampel. Das Gericht stoppte damals im Eilverfahren die schnelle Abstimmung, die dann 2 Monate später stattfand.
1: Über 50.000 Ausbildungsstellen in Deutschland sind unbesetzt. Der Trend geht aber in die richtige Richtung. Eine Studie der Bertelsmann Stiftung zeigt, die Ausbildung ist mittlerweile wieder beliebter als das Studium. Rund 90% der befragten jungen Menschen sehen sie als gute Basis für die berufliche Karriere. Ein Problem bleibt, dass viele Bewerber keinen Ausbildungsplatz finden, zum Beispiel, weil die Noten zu schlecht sind. Die EU hat sich auf ein neues Sanktionspaket gegen Russland geeinigt. Russische Soldaten dürfen nicht mehr einreisen. Zudem gibt es weitere Maßnahmen, um den russischen Finanz- und Energiesektor zu schwächen. Nicht durchgesetzt hat sich ein Einfuhrverbot für russischen Alaska-Seelachs. Das wäre vor allem für deutsche Fischstäbchenproduzenten und auch uns Verbraucher teurer geworden. Rückwärtsfahren auf Autobahnen sowie auf Ein- und Ausfahrten ist strengstens verboten. Warum? Das hat sich im Landkreis Kulmbach gezeigt. Beim Zurücksetzen auf einer Zufahrt der A9 stieß ein 48 Jahre alter Autofahrer mit dem nachfolgenden Wagen zusammen. Der Mann war rückwärts gefahren, weil er einen Stau bemerkt hatte. Ihn erwartet nach Polizeiangaben nun ein empfindliches Bußgeld. So wie es aussieht, wird Jürgen Klopp morgen als neuer Trainer der deutschen Fußballnationalmannschaft vorgestellt. Der DFB hat zu einer Pressekonferenz geladen. Mehrere Medien berichten, dass der Nachfolger von Julian Nagelsmann dann präsentiert werden soll. Zuvor mussten letzte Details mit Klopps bisherigem Arbeitgeber Red Bull geklärt werden.
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3: Der Radio Today Verkehrsdienst meldet die A8 Salzburg in Richtung München zwischen Weyern und Holzkirchen Nord 3 Kilometer Stau. Im weiteren Verlauf zwischen Holzkirchen und Hofoldinger Forst Vorsicht, ein Unfall mit einem LKW hat sich ereignet, weshalb dort der Standstreifen blockiert ist. Und weiter zwischen Aying und Bruntal 3 Kilometer Stau. Der Blick auf die A9 München Richtung Nürnberg zwischen Pfaffenhofen und Dreieck Holledau, dort 4 Kilometer Stau. Obacht auf der A96 München Richtung Lindau zwischen Oberpfaffenhofen und Wörthsee. Dort ist der Standstreifen blockiert und es besteht Gefahr durch eine ungesicherte Unfallstelle. Weiter auf der A99 München Süd Richtung München Nord zwischen Vaterstetten Ost und Kreuz München Ost, dort 1 Kilometer Stau. Und es staut sich auch wieder auf dem mittleren Ring zwischen B11 Plinganser Straße und Luise-Kieselbach-Tunnel. Dort sind es 2 Kilometer. Und zwischen der Ruffini-Straße und der Donnersberger Brücke steht ihr 1 Kilometer im Stau. Das Team von Radio Today wünscht euch eine gute und vor allem sichere Fahrt.
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3: Wir schauen auf die Blitzer und die stehen heute in Karlsfeld in der Münchner Straße beidseitig, in Moosburg im Landkreis Freising, in der Landshuter Straße bei der Tankstelle in Blau. An der Ortsausfahrt Sauerlach auf der Münchner Straße in Richtung Autobahnring, in Starnberg in der Hanfelder Straße. Des Weiteren wird geblitzt auf der A99 zwischen Ottobrunn und Hohenbrunn in Fahrtrichtung Nürnberg von der Brücke runter. In der Schwere Reiterstraße statt einwärts aus einem grauen Caddy und ganz frisch reingekommen. Und dafür danke an Vasili. In der Aubing-Oststraße statt auswärts in der 30er-Zone aus einem silbernen Caddy. Wenn auch ihr noch Blitzer gesehen habt, macht es wieder. Vasili ruft gerne an unter 089 723 2000.
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3: Heute lässt sich speziell im Südwesten vermehrt die Sonne blicken. Die Temperaturen erreichen bei mitunter kühlem Nordwestwind 18 bis 25 Grad. Nur in Alpennähe halten sich noch einige Wolken. Die Tiefstwerte liegen bei 11 bis 5 Grad. Und die Aussichten, morgen verspricht ein schöner Tag zu werden. 23 bis 28 Grad erwarten wir und noch schöner soll es dann am Samstag sein. Es wird wärmer, bis zu 32 Grad Celsius. Der Blick auf die Zeit hier in München-Thalkirchen. Es ist 12 Uhr und 19 Minuten und vor den Studiofenstern messen wir aktuell genau 22 Grad.
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1: In Bayern könnten schon bald auffällig mehr Menschen in Uniformen unterwegs sein. Wieso, erfahrt gleich mehr.
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12 Uhr, 28, gleich halb eins. Ihr hört das Hitradio auf Radio Today. Die Landtagsfraktionen von CSU und Freien Wählern wollen in Bayern einen Uniformtag für Einsatzkräfte. Künftig sollen Einsatzkräfte an einem ausgewählten Tag auf freiwilliger Basis und nach Rücksprache mit ihrem Arbeitgeber in ihrer jeweiligen Uniform am Arbeitsplatz erscheinen können. Ziel dabei ist es, über den visuellen Effekt das Engagement in der Gesellschaft zu stärken. Laut Antrag richtet sich der Uniformtag an ehrenamtlich wie hauptamtlich tätige Kräfte, zum Beispiel der Feuerwehren, der Freiwilligen Hilfsorganisation oder des Landesverbands Bayern im Technischen Hilfswerk. Die meisten hauptamtlichen Einsatzkräfte dürften ohnehin ihre Uniform aber bereits am Arbeitsplatz tragen. Dann übermittle ich euch noch den aktuellsten Blitzer, der gerade reingekommen ist. Und das ist die Aubing-Oststraße, stadtauswärts in der 30er-Zone. Und dort werden Fotos aus einem silbernen Caddy geschossen. Weiter geht es bei uns im Hitradio auf Radio Today aus München, Thalkirchen.

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1: Der Radio Today Verkehrsdienst meldet A8 Salzburg Richtung München zwischen Holzkirchen Nord und Aying 2 Kilometer Stau. Vorsicht dann zwischen Holzkirchen und Hofoldinger Forst. Dort ist der Standstreifen nach einem Unfall mit einem LKW blockiert und leider mittlerweile 7 Kilometer Stau. Die A8 Stuttgart Richtung München zwischen Odelzhausen und Sulzenbus. Dort ist der mittlere Fahrstreifen blockiert und es besteht Gefahr durch die ungesicherte Unfallstelle und Personen auf der Fahrbahn. 1 Kilometer Stau. A96 München Richtung Lindau zwischen Oberpfaffenhofen und Wörthsee. Auch dort der Standstreifen blockiert und es besteht ebenfalls Gefahr durch eine ungesicherte Unfallstelle. Gekracht hat es auch auf der A99 München Süd Richtung München Nord zwischen Aschheim und Aschheim-Ismaning. Da ist nach einem Unfall der Standstreifen blockiert. Zwischen Vaterstetten Ost und Kirchheim im weiteren Verlauf 2 Kilometer Stau und auch auf dem mittleren Ring nimmt der Verkehr allmählich wieder zu und ist teilweise stockend. Blitzer in Karlsfeld aus Anhängern Münchner Straße beidseitig, in Moosburg an der Landshuter Straße bei der Tankstelle in Blau, die Ortsausfahrt Sauerlach auf der Münchner Straße Richtung Autobahnring und in Starnberg auf der Hanfelder Straße. Mobile Blitzer in der Schwere Reiterstraße stadteinwärts aus einem grauen Caddy und in der Aubing Oststraße stadtauswärts in der 30er Zone aus einem silbernen Caddy. Für weitere Blitzer 723 2000 euer direkter Draht hier zu uns ins Studio nach München-Thalkirchen.

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1: Wer mit Böllern im Gepäck von der Polizei erwischt wird, dem droht Ärger. Was genau, erfahrt ihr gleich.
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0: Hier ist Radio Today, es ist 12.52 Uhr. Mit einer größeren Ladung verbotener Böller im Gepäck sind zwei 19-Jährige in Arzberg im Landkreis Wunsiedel im Fichtelgebirge von der Bundespolizei gestoppt worden. Wie die Bundespolizei mitteilte, betrug die Sprengmasse der Böller mehr als 3 Kilogramm. Für die Einfuhr und Verwendung dieser Pyrotechnik in Deutschland sei eine Erlaubnis nötig, die die beiden Männer nicht gehabt hätten. Sie wurden bei der Einreise aus Tschechien kontrolliert. Für welchen Zweck die Männer das Feuerwerk gekauft haben, ist laut einem Polizeisprecher unklar. Die Beamten beschlagnahmten die Böller und Kugelbomben und leiteten ein Verfahren wegen Verstößen gegen das Sprengstoffgesetz ein. Ihre Heimreise durften sie zwar fortsetzen, sie müssen aber die Vernichtung der verbotenen Fracht bezahlen. Bezahlen müsstet ihr auch, wenn ihr zu schnell unterwegs wäret, beispielsweise in Starnberg in der Hanfelder Straße. Für weitere Blitzer einfach anrufen, hier im Studio. Eure direkte Durchwahl ist die 089 723 2000. Und das waren dann auch schon wieder 3 Stunden Hitradio. Mein Name ist Jochen Jürgens. Ich war gerne für euch da. Wir können uns wieder hören am Samstag um 12 Uhr zur Wochenendausgabe des Hitradios. Dreht euer Radio noch ein bisschen lauter. In den Startlöchern steht bereits der Konrad mit der Lokalwelle. Einen schönen Nachmittag weiterhin. Gute Unterhaltung auf Radio Today.
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2: Um 13.02 Uhr begrüßt euch der Konrad am Mikrofon zur Lokalwelle. Viel Spaß dabei.
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1: Ich bin Justin Hamm. Fast jede fünfte Familie mit minderjährigen Kindern wird von nur einem Elternteil geführt. Das sind laut Statistik Bundesamt zwar etwas weniger Alleinerziehende als noch vor 10 Jahren, doch ihr Armutsrisiko, das bleibt hoch. Lea Matschulat berichtet.
2: Rund 29% der alleinerziehenden Haushalte sind armutsgefährdet. 12% sind es bei den Familien mit beiden Elternteilen. Für Kinder bedeutet ein Leben mit wenig Geld häufig auch weniger Teilhabe. Der Eintritt fürs Schwimmbad, eine Spielkonsole, der Mitgliedsbeitrag fürs Gym. Dinge, wo sie verzichten müssen.
1: Zudem plant die Bundesregierung, den Unterhaltsvorschuss für 16- und 17-jährige Kinder zu streichen. Mit verstärkten Kontrollen geht die Bundespolizei an diesem Wochenende gegen Kriminalität an Bahnhöfen vor. Im Fokus stehen Bahnhöfe, die immer wieder durch eine erhöhte Zahl von Gewaltdelikten auffallen, heißt es von der Gewerkschaft der Polizei. Bahnhöfe gelten für die Polizei als Kriminalitäts-Hotspots. Es gebe dort viele Waffen und Gewaltdelikte. Im Landkreis Kulmbach hatte eine Frau Ende Juni einem 5-jährigen Jungen nach einem Badeunfall das Leben gerettet. Die Bayreutherin hat für ihr entschlossenes Handeln jetzt ein Dankschreiben des Polizeipräsidenten bekommen. Nach dessen Einschätzung überlebte der Junge nur dank der Hilfe der 38-Jährigen. Sie hatte das bewusstlos im Wasser treibende Kind per Herzdruckmassage reanimiert. Der Junge hat keine bleibenden Schäden erlitten. Wegen unfairer Geschäftspraktiken verhängt die EU gegen Google eine Strafe von 890 Millionen Euro. Der Konzern hat nach Ansicht der Europäischen Kommission mit seiner Suchmaschine und seinem App-Marktplatz Google Play Wettbewerbsregeln verletzt. Konkret soll Google eigene Angebote wie etwa Sportergebnisse in den Suchergebnissen stärker in den Vordergrund gerückt haben als Konkurrenzangebote. E-Autos boomen in Europa. Im Juni sind die Neuzulassungen, auch mit Verbrennern, in der EU um fast 14% gestiegen. Besonders stark legten aber Elektroautos zu, ein Plus von mehr als 60%. Marktführer bleibt Volkswagen. Chinesische Hersteller wie BYD gewinnen weiter an Boden. In Deutschland gibt's seit Mai wieder eine Förderung für den Kauf von E-Autos.
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3: Der Radio 2, der Verkehrsdienst, meldet die 8 Stuttgart Richtung München zwischen Oddelshausen und Sulzemoos ist der mittlere Fahrstreifen blockiert. Vorsicht durch ungesicherte Unfallstelle, Personen auf der Fahrbahn und 4 Kilometer Stau. Dann weiter auf der 8 Salzburg Richtung München zwischen Holzkirchen, Hochfoldinger Forst, 9 Kilometer Stau. Die A99 München Süd Richtung München Nord zwischen Aschheim und Aschheim-Ismaning ist der Standstreifen blockiert aufgrund Unfall. Und dann noch zwischen Haar und Kirchheim auf der A99 5 Kilometer Stau. Weiter auf der A99 München Nord Richtung München Südwest zwischen Dreieckfeld-Moching und Ludwigsfeld 3 Kilometer Stau. Dann haben wir jeweils 1 Kilometer Stau hier bei uns auf dem mittleren Ring zwischen Rammersdorf und Schüsselbergstraße, zwischen B11 Plinganser Straße und Sending Süd sowie zwischen Ruffini Straße und Donnersberger Brücke. Ich wünsche trotzdem eine gute Fahrt.
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3: Die Blitzeanhänger, zum Beispiel in Karlsfeld auf der Münchner Straße, wird beidseitig geblitzt. Dann in Moosburg auf der Landshuter Straße bei der Tankstelle. Dann auf der Ortsausfahrt Sauerlach auf der Münchner Straße in Richtung Autobahnring. Und dann auch in Starnberg wird auf der Hanfelder Straße teuer fotografiert. Und dann haben wir noch Meldungen, und zwar auf der Schwere Reiterstraße. Da wird stadteinwärts aus einem grauen Caddy heraus geblitzt. Und in Aubing-Ost stadtauswärts in der 30er-Zone aus einem silbernen Caddy. Danke nochmal an Fassili fürs Melden. Wenn ihr auch einen Blitzer entdeckt, gerne melden unter 089-723-2000, 089-723-2000.
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3: Die Temperaturen erreichen bei mitunter kühlem Nordwestwind 18 bis 25 Grad. Nur in Alpennähe halten sich noch einige Wolken. Die Tiefstwerte liegen bei 11 bis 5 Grad. Die Aussichten: Morgen verspricht der Einstieg ins Wochenende beste Bedingungen bei 23 bis 28 Grad. Am Samstag wird es sogar noch wärmer. Uns erwarten bis zu 32 Grad. Die Temperatur in Münchentalkirchen hier jetzt bei uns: 23 Grad. Wir haben es 13.20 Uhr und ich habe noch was für euch aus dem Hause Motown.

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1: An der Seite von Uschi Glas feierte Werner Enke im Film seiner langjährigen Lebensgefährtin Mais Bilz 1968 einen Überraschungserfolg. Jetzt ist der Schauspieler mit 85 Jahren gestorben. Mehr dazu gleich. Hier.
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1: 13.31 Uhr, ihr hört die Lokalwelle auf Radio Today. Der Schauspieler Werner Enke, bekannt aus dem Film Zur Sache, Schätzchen mit Uschi Glas, ist im Alter von 85 Jahren in München gestorben. Das bestätigte ein langjähriger Freund unter Berufung auf Enkes Lebensgefährtin Mai Spilz der Deutschen Presseagentur. Enke sei bereits am 20. Juli nach schwerer Erkrankheit gestorben, sagte Oliver Fries. Zuvor hatte der Münchner Merkur über Enkes Tod berichtet. Uschi Glas und Enke hatten damals nicht mit dem Erfolg von Zur Sache, Schätzchen gerechnet. Eine Walze des Vergnügens sei bei der Premiere in München durch den Kinosaal gerollt, sagte die Schauspielerin einmal. Enke sei sogar leicht verärgert gewesen, weil man durch das viele Gelächter seine Pointen nicht mehr verstehen konnte. Der Film lief danach 2 Jahre lang in den deutschen Kinos. Mit erst 26 Jahren präsentierte Spilz als erste deutsche Regisseurin der Nachkriegsgeneration die Komödie. Enke spielte darin den Nichtstuer Martin, der die Welt mit pseudophilosophischen Sprüchen beglückt und in den Tag hineinlebt. Die Begegnung mit Barbara Uschi Glas, knackige und wohlbehütete Tochter aus gutbürgerlichem Hause, wirbelt sein Leben ziemlich durcheinander. Und wir wirbeln hier noch einen Blitzer auf. Und zwar melden wir den Blitzer in der Schwere Reiterstraße. Dort wird stadteinwärts aus einem grauen Caddy herausgeblitzt. Wenn ihr auch an einem Blitzer vorbeikommt, gerne melden unter 089 723 2000.

Erdradio Tour, der Verkehrsdienst meldet A8 Salzburg Richtung München zwischen Holzkirchen, Hofoldinger, Forst 1 Kilometer Stau und dann auf der A8 zwischen Aying und Kreuz München Süd 5 Kilometer Stau. Dann die A99 bei Lochhausen ist der Spannstreifen blockiert. Vorsicht, hier Unfall. A99 München Südwest Richtung München Nord zwischen Dreieck München Südwest und Freiham Mitte 1 Kilometer Stau. Weit auf der A99 hier diesmal München Süd Richtung München Nord zwischen Hohenbrunn und Kirchheim 9 Kilometer Stau. Dann der Mittlere Ring jeweils 1 Kilometer Stau zwischen Langbürgener Straße und Schlüsselbergstraße, zwischen B11 Plinganser Straße und Sendling Süd und zwischen Ruffini Straße und der Donnersberger Brücke. Ich wünsche euch eine gute Fahrt. Dann haben wir noch folgende Blitzer. In Karlsfeld steht einer auf der Münchner Straße, der blitzt beidseitig. In Moosburg auf der Landshuter Straße bei der Tankstelle. Dann ist der Ortsausfall Sauerlach auf der Münchner Straße in Richtung Autobahnring. Dann in Starnberg auf der Hahnfelder Straße. Und dann auf der Schwere Reiterstraße statt einwärts aus einem grauen Caddy heraus wird geblitzt. Und wenn ihr auch einen Blitzer seht, den durchgeben möchtet, dann bitte unter der 089-723-2000, 089-723-2000. Weiter geht's mit den Talking Heads.

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1: Wer vor der Reise auf hohe Rabatt bei Online-Vignetten setzt, erlebt oft böse Überraschungen. Betroffene sollten umgehend ihre Bankkarten sperren. Mehr dazu gleich hier.
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1: Es ist 13:54 Uhr. Ihr hört die Lokalwelle auf Today. Nach mehreren Betrugsfällen mit Online-Vignetten warnt die Polizei Urlauber vor dem Kauf von sehr günstigen Angeboten. Häufige Lockmittel seien ein Halbpreisversprechen oder Werbeauftritte, die optisch nahezu identisch mit den echten Anbietern wirkten, teilte die Polizei im Landkreis Traunstein mit. Nach Angaben der Ermittler schalten die Täter gesponserte Suchmaschineneinträge und täuschen offizielle Portale vor. Welche Buch zahlt jedoch für ein wertloses Formular? Eine echte Vignette oder Telepass-Lösung wird nie aktiviert. Zuletzt seien vermehrt solche Anzeigen eingegangen. Der Betrug falle meist erst an der Mautstelle auf, wenn die elektronische Registrierung fehle. Zu dem bereits verlorenen Geld kämen dann oft noch Bußgelder wegen Fahrens ohne Maut hinzu. Die Polizei rät deshalb Adressen offizieller Anbieter wie beispielsweise des österreichischen Anbieters asfinag.at stets manuell in den Internetbrowser einzugeben und Werbelinks zu meiden. Seien Sie misstrauisch bei deutlich unter dem üblichen Tarif angebotenen Vignetten oder Telepasslösungen, raten die Beamten. Auch unbekannte Zahlungsmöglichkeiten sollten gemieden werden. Und an der Stelle noch ein Blitzer, und zwar der in der Schwerer Reiterstraße. Obacht davor, stadteinwärts aus einem grauen Caddy wird geblitzt. Und wenn ihr auch einen Blitzer seht, dann meldet ihn gerne unter 089-723-2000. Jetzt geht's weiter mit Ray Charles und Olivia Dean.
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3: 14:01 Uhr, ich begrüße euch zu einer weiteren Stunde Lokalwelle. Mein Name ist Konrad, schnallt euch an, jetzt kommt Aerosmith.
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1: Ich bin Oliver Urbanke. Trotz steigender Spritpreise lehnt Bundeswirtschaftsministerin Reiche einen neuen Tankrabatt ab. Doch aus der SPD kommt Widerspruch. Fraktionsvize Zorn hat jetzt klargemacht, dass ein Spritpreisdeckel für seine Partei nach wie vor in Frage kommt. Der bayerische SPD-Chef Roloff fordert außerdem ein dauerhaft bezahlbares Deutschland-Ticket. Mobilität sei Teil der Daseinsvorsorge, gerade in Flächenländern wie Bayern. Kinder allein erziehen bedeutet riesige Herausforderungen in Freizeit, Haushalt, Beruf und oft bedeutet alleinerziehend sein gleichzeitig arm sein. Das zeigen neue Behördenzahlen. Rund 30% der Alleinerziehenden waren 2025 armutsgefährdet. In den allermeisten Fällen sind Frauen betroffen. Für viele Betroffene könnte es noch enger werden, wenn, wie geplant, der staatliche Unterhaltsvorschuss für 17- und 18-jährige Kinder wegfällt. Beim Unterhaltsvorschuss springt der Staat ein, wenn der andere Elternteil keinen zu wenig oder unregelmäßig Unterhalt zahlt. Mit den Schlussworten von Landtagspräsidentin Aigner hat sich der Bayerische Landtag in die sitzungsfreie Sommerpause verabschiedet. Aigner spielte in ihrer Rede immer wieder auf die Olympia-Bewerbung der Stadt München an.
2: Olympia haben wir noch nicht im Land, aber den Spirit haben wir sehr wohl. Auch hier in der Politikarena, wo ebenfalls um Siege gerungen wird.
1: Am 26. September will der Deutsche Olympische Sportbund entscheiden, welcher Standort ins internationale Rennen geht. Am 30. September kommt dann auch der Bayerische Landtag wieder zusammen. Im Landkreis Aschaffenburg ist es ab sofort verboten, Wasser aus Bächen und Flüssen zu entnehmen. Das Landratsamt hat eine entsprechende Allgemeinverfügung erlassen, die bis Ende August gilt. Der Grund? Die Wasserbestände sind zu niedrig, einzelne Gewässerabschnitte sind bereits trocken. Der Main ist von dem Verbot nicht betroffen. Weil der Frühling so warm und trocken war, sind in Bayern in diesem Jahr besonders viele Wespen unterwegs. Der Naturschutzverband LBV empfiehlt, Ruhe bewahren und hektische Bewegungen vermeiden. Wer die Tiere auf Abstand halten will, sollte sie mit Wasser aus einer Sprühflasche besprühen. Dann denkt die Wespe, es regnet und fliegt weg. Wegpusten ist dagegen keine gute Idee, das macht die Tiere aggressiv.
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3: Der Radio Today Verkehrsdienst meldet A8 Salzburg Richtung München zwischen Holzkirchen und Aying. Achtung, Standstreifen blockiert durch Unfall mit LKW, 6 Kilometer Stau. A99 bei Lochhausen, ebenfalls Standstreifen blockiert, Unfall. Dann weiter auf der A99 München Südwest Richtung München Nord zwischen Dreieck München Südwest und Freiham Mitte ist der Standstreifen ebenfalls blockiert. Gefahr durch auslaufendes Öl und Unfall, 1 Kilometer Stau. A99 München Süd Richtung München Nord zwischen Hohenbrunn und Kirchheim, 6 Kilometer Stau. Dann natürlich der Mittlere Ring wieder, jeweils Stau zwischen Rammersdorf und Schlüsselbergstraße, B11, Plinganser Straße und Sending Süd und zwischen Ruffini-Straße und Donnersberger Brücke. Ich wünsche gute Nerven und eine gute Fahrt.
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3: Geblitzt wird in Karlsfeld auf der Münchner Straße beidseitig, in Moosburg auf der Landshuter Straße bei der Tankstelle. Dann in der Ortsausfahrt Sauerlach auf der Münchner Straße in Richtung Autobahnring und dann noch in Starnberg auf der Hanfelder Straße. Dann in München hier auf der Schwere-Reiter-Straße stadteinwärts aus einem grauen Caddy heraus und ganz frisch aktuell gemeldet vom Vincent, danke dafür, auf der Eflandstraße Richtung Norden. Dort in der 50er-Zone findet sogenanntes Lasern statt. Wenn ihr auch einen Blitzer entdeckt, ruft gerne durch unter 7 zu 3 2000, 7 zu 3 2000.
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3: Die Temperaturen erreichen bei mitunter kühlem Nordwestwind 18 bis 25 Grad. Nur in Alpennähe halten sich noch einige Wolken. Die Tiefstwerte liegen bei 11 bis 5 Grad heute. Die Aussichten morgen verspricht der Einstieg ins Wochenende beste Bedingungen bei 23 bis 28 Grad. Am Samstag wird es sogar noch wärmer und uns erwarten bis zu 32 Grad. Die Temperatur in Mönchentalkirchen bei uns hier im Studiogebiet ist 24 Grad. Wir haben es 14.21 Uhr und weiter geht's mit den Spinners. I'll be around.
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1: Es ist ein kleiner Fortschritt, doch bis die Bahnen wieder regulär fahren, dauert es noch etwas. Was das für Urlauber, die am letzten Schultag in die Ferien starten wollen, heißt, erfahrt ihr gleich hier.
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1: 14.31 Uhr. Ihr hört die Lokalwelle auf Radio Today. Nach der Verzögerung bei der Sanierung auf der Bahnstrecke zwischen Nürnberg und Regensburg sollen nun auf einem Teilstück die ersten S-Bahnen wieder fahren. Allerdings eingeschränkt. Die S-Bahn-Linie 3 werde ab dem kommenden Montag zunächst im Stundentakt zwischen Nürnberg und Neumarkt fahren, teilte die Deutsche Bahn mit. Der Ersatzverkehr mit Bussen werde bis zum Beginn der bayerischen Sommerferien am 31. Juli fortgesetzt. Die Deutsche Bahn kündigte an, dass die seit Februar für eine umfassende Modernisierung gesperrte Strecke Nürnberg-Regensburg am Abend des 31. Juli wieder geöffnet werden soll. Ab dem 1. August mit Betriebsbeginn sollen die Züge dort wieder planmäßig fahren können. Reisende, die direkt nach dem letzten Schultag in Bayern am 31. Juli in die Ferien starten wollen, müssen somit weiterhin auf den Ersatzverkehr ausweichen. Die Bahnstrecke zwischen Nürnberg und Regensburg ist nach Angaben der Deutschen Bahn mit 350 Zügen täglich eine der meistbefahrenen Bahnstrecken des Freistaats. Die Bauarbeiten sollten ursprünglich 5 Monate bis zum 10. Juli dauern. Wenige Tage vorher informierte die Bahn jedoch darüber, dass der Termin wegen Verzögerung bei der Sicherheitsüberprüfung der Stellwerktechnik nicht zu halten sei. Und an der Stelle melden wir noch einen Blitzer, und zwar den in der Iflandstraße Richtung Norden in der 50er-Zone. Wenn ihr auch einen Blitzer melden möchtet, dann gerne unter 089 723 2000. Und weiter geht's mit Pink Floyd, Another Brick in the Wall.

Radio Today Verkehrsdienst meldet A8 München Richtung Salzburg zwischen Hofoldinger Forst und Holzkirchen. Gefahr durch zwei defekte Pkw. A8 Salzburg Richtung München zwischen Holzkirchen und Aigen. Hier 3 Kilometer Stau. A99 München Südwest Richtung München Nord zwischen Dreieck München Südwest und Tunnel Aubing. Unfall. Gefahr durch auslaufendes Öl. A99 bei Lochhausen ist der Standstreifen immer noch blockiert aufgrund Unfall. A99 München Nord Richtung München Südwest zwischen Neuherberg und Ludwigsfeld. Hier Unfall, 4 Kilometer Stau. Weiter auf der A99 München Süd Richtung München Nord zwischen Hohenbrunn und Kreuz München Ost, 5 Kilometer Stau. Dann der Mittlere Ring, unser Sorgenkind hier mitten in der Stadt zwischen Richard-Strauss-Tunnel und John F. Kennedy-Brücke. 2 Kilometer Stau zwischen Schwabing und Gute-Linden-Straße. 1 Kilometer Stau zwischen B11 Plinganser Straße und Luise-Kiesbach-Tunnel. 2 Kilometer Stau dann zwischen Dom-Pedro-Straße und Donnersberg. Brücke, 1 Kilometer Stau, sowie auch 1 Kilometer Stau zwischen Tübinger Straße und B2 Donnersberger Brücke. Ich wünsche gute Nerven und gute Fahrt. Dann haben wir noch Blitzer, und zwar einen in Karlsfeld auf der Münchner Straße, wo beidseitig geblitzt wird, dann in Moosburg auf der Landshuter Straße, dann Ortsausfahrt Sauerlach auf der Münchner Straße Richtung Autobahnring, in Starnberg auf der Hanfelder Straße und dann noch in der Iflandstraße hier bei uns in München Richtung Norden in der 50er Zone. Wenn ihr auch einen Blitzer melden möchtet, dann ruft gerne an unter 723 2000.

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1: Burda stellt sein Mediengeschäft neu auf und holt den früheren Spiegelmanager Stefan Ottlitz in eine Schlüsselposition. Der Umbau soll Marken, Produkte und digitale Angebote enger zusammenführen. Mehr dazu gleich hier.
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1: 14.51 Uhr, ihr hört die Lokalwelle auf Today. Burda Media baut sein deutsches Mediengeschäft um und führt den Burda Verlag sowie den Digital-Publisher Burda Forward zusammen. Künftig sollen Print- und Digitalangebote der Marken aus einer Hand gesteuert werden, wie das Unternehmen mitteilte. Der frühere Spiegel-Manager Stefan Ottletz übernimmt dabei die neu geschaffene Position des Chief Digital Officer. Zu den bekanntesten Burda-Marken zählen Bunte und Focus. Nach Angaben von Burda sollen durch die Zusammenführung Kompetenzen gebündelt und bisher getrennte Strukturen stärker verzahnt werden. Unter anderem werden Focus Online, das Focus Magazin und das Bezahlangebot Focus Plus in einer gemeinsamen Markenwelt zusammengeführt. Auch Bunte und Bunte.de sollen künftig gemeinsam geführt werden. Burda spricht von der Grundlage für ein integriertes Medienhaus. Ziel sei es, das Unternehmen schlanker, agiler und schlagkräftiger aufzustellen, sagte Deutschland-Vorständin Ellis. Ottletz wird zugleich Geschäftsführer von Burda Forward und der Burda Vertrag Publishing GmbH. Zudem soll er künftig die Focus-Angebote aus einer Hand führen. Dazu gehören Focus Online, das Focus Magazin und Focus Plus. Der Manager war zuletzt Geschäftsführer beim Spiegel und zuvor unter anderem bei der Süddeutschen Zeitung tätig. Und an der Stelle noch der Blitzer, und zwar in der Iflandstraße Richtung Norden, 50er-Zone. Wenn ihr auch einen Blitz entdeckt, ruft gerne an unter 723-2000, 723-2000. Jetzt etwas zeitgenössische Musik von Clouseau.
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2: Um genau 15 Uhr begrüße ich euch zur letzten Stunde Lokalwelle. Ich bin der Konrad und ich wünsche viel Spaß mit CCR.
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1: Ich bin Oliver Urbanke. Die Wohnungssuche in Bayern gestaltet sich oft schwierig und langwierig und das dürfte auch in den kommenden Jahren erstmal nicht besser werden. Das IFO-Institut rechnet für dieses Jahr deutschlandweit mit weniger neuen Wohnungen. Die Zahl der Fertigstellungen werde auf 185.000 Einheiten sinken, heißt es in der Prognose. Das wäre der niedrigste Wert seit 2011. Dem IFO-Institut zufolge liegt das unter anderem daran, dass von Baugenehmigung bis Fertigstellung mittlerweile im Schnitt mehr als 2 Jahre vergehen. Noch gut eine Woche, dann beginnen in Bayern die Sommerferien. Der Bayerische Landtag hat sich schon heute in die sitzungsfreie Sommerpause verabschiedet. Und zwar mit den Schlussworten von Landtagspräsidentin Aigner. In ihrer Rede spielte sie immer wieder auf die Münchner Olympiabewerbung an. Zu den Abgeordneten sagte sie:
2: Ruhen Sie sich aus, aber nicht zu sehr. Bleiben Sie in Form, weil auch die Demokratie ist ein Muskel, der immer wieder trainiert werden muss.
1: Die sitzungsfreie Zeit im Bayerischen Landtag endet dann am 30. September. Jedes Jahr ertrinken weltweit rund 300.000 Menschen. Die Weltgesundheitsorganisation hat deswegen jetzt ein neues Programm vorgestellt, um dagegen anzugehen. Darin sind konkrete Empfehlungen für Regierungen formuliert, von Schwimmunterricht über sichere Wassertransporte bis hin zu besserer Hochwasservorsorge. Besonders oft ertrinken Kinder zwischen 5 und 14 Jahren. In dieser Altersklasse zählt Ertrinken zu den 10 häufigsten Todesursachen. Was steht oben, wenn Nutzerinnen und Nutzer für WM-Spiele, Hotels oder Routen googeln? Zu oft nur Googles eigene Angebote, urteilt Brüssel. Wegen unfairer Geschäftspraktiken hat die EU gegen den Konzern jetzt eine Strafe von 890 Millionen Euro verhängt. Der zweite Vorwurf ist, im App Store schränkt Google gewisse Entwickler ein und hält damit Konkurrenten finanziell in Schach. Der Online-Dienst muss die Verstöße innerhalb von 60 Tagen stoppen. Morgen um 11 Uhr dürfte es soweit sein. Wie es aussieht, wird Jürgen Klopp dann als neuer Bundestrainer des deutschen Fußballnationalteams vorgestellt. Mit der Einladung zu einer Pressekonferenz hat der Deutsche Fußballbund die letzten Zweifel quasi beseitigt. Klopps Name wurde in der Einladung nicht genannt. Der Aufsichtsrat und die Gesellschafter müssen nämlich noch ihr Go geben. Das gilt aber als Formsache.
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3: Und der Radio Today Verkehrsdienst meldet 2x A8, einmal München Richtung Salzburg zwischen Hoferlinger Forst und Holzkirchen, Gefahr durch 2 defekte Pkw, dann Salzburg Richtung München zwischen Holzkirchen und Eigen, hier 3 Kilometer Stau. Weiter geht's auf der A99 München Süd Richtung München Nord zwischen Kreuz München Ost und Kirchheim, ist der Standstreifen blockiert, Unfall 6 Kilometer Stau. Weiter die A99 München Südwest Richtung München Nord zwischen Dreieck München Südwest und Freiham Mitte, Standstreifen blockiert, hier immer noch Gefahr durch auslaufendes Öl und 1 Kilometer Stau. Und nochmal A99 München Nord Richtung München Südwest zwischen Neuherberg und Ludwigsfeld, hier 8 Kilometer Stau. Dann der Mittlere Ring natürlich zwischen Richard-Strauss-Tunnel und Effnerstraße, zwischen Schwabing und Gut-Linden-Straße, dann zwischen B11 Plinganser-Straße und Luise-Kieselbach-Tunnel, dann zwischen Don-Pedro-Straße und der Donnersberger Brücke, zwischen Tübinger Straße und B2 und der Donnersberger Brücke, hier überall Stau. Ich wünsche gute Fahrt und gute Nerven.
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3: Es wird geblitzt in Karlsfeld auf der Münchner Straße und zwar beidseitig. In Moosburg auf der Landshuter Straße bei der Tankstelle. Dann in der Ortsausfahrt Sauerlach auf der Münchner Straße in Richtung Autobahnring. Dann in Starnberg auf der Hanfelder Straße. Dann haben wir noch einen mobilen Blitzer in der Iflandstraße hier bei uns in München Richtung Norden. In der 50er-Zone wird da gelasert. Wenn ihr auch einen Blitzer entdeckt, dann gerne durchrufen bei uns unter 723 2000. 723 2000.
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3: Die Temperaturen erreichen bei mitunter kühlem Nordwestwind heute 18 bis 25 Grad. Nur in Alpennähe halten sich noch einige Wolken. Die Tiefstwerte liegen bei 11 bis 5 Grad. Die Aussichten für morgen, da verspricht uns das Wetter einen guten Einstieg und bei besten Bedingungen bei 23 bis 28 Grad. Am Samstag wird es dann noch wärmer und es erwarten bis zu 32 Grad. Die Temperatur in München-Thalkirchen beträgt jetzt 25 Grad und wir haben 15.18 Uhr. Ich wünsche viel Spaß mit Taylor Dean und Tell It to My Heart.
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1: Seit Jahren klagen die Kirchen über Mitgliederrückgang und weniger Geld aus Kirchensteuern. Doch wie stehen die Kirchen in Bayern finanziell derzeit da? Das erfahrt ihr gleich hier.
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1: Ihr hört One and Only Lokalwelle auf Today. Seit Jahren schrumpfen die Mitgliederzahlen der großen Kirchen auch im christlichen Bayern. Allein im vergangenen Jahr traten in den katholischen bayerischen Bistümern 81.852 Menschen aus der Kirche aus. Der evangelischen Landeskirche kehrten rund 42.000 Menschen in den Rücken. Das hat auch Auswirkungen auf die finanzielle Situation. Die evangelische Kirche zum Beispiel hat bereits angekündigt, ihrem Medienhaus den Millionenzuschuss zu kürzen. Dabei rechnet sie in diesem Jahr mit einem kleinen Haushaltsplus mit Einnahmen von 987 Millionen Euro und Ausgaben von 959 Millionen Euro. Und die katholische Kirche, aus Sicht von Ralf Rotte, Experte für Kirchenfinanzen an der Rheinisch-Westfälischen Technischen Hochschule Aachen, haben die Großdiözesen tatsächlich keine wirklichen akuten Finanzprobleme. Aber natürlich lauert in Zukunft die Gefahr einbrechender Steuereinnahmen, wenn die Mitgliederzahlen weiter sinken. Es ist also zwischen kurz- und langfristigen Finanzfragen zu unterscheiden. Das Erzbistum München und Freising spürt auf der einen Seite die sinkenden Einnahmen aus der Kirche. Auf der anderen Seite wirken sich der große Immobilienbestand, höhere Ausgaben für Löhne und Pensionen sowie die Inflation negativ aus. Im vergangenen Jahr stand teils aufgrund von Einmaleffekten unter dem Strich dennoch ein Plus von 74 Millionen Euro, was aber einen deutlichen Rückgang zu den 146 Millionen Euro des Vorjahres bedeutet. Und an der Stelle ein Blitzer, ganz frisch gemeldet vom Siggi, Sankt-Veit-Straße Richtung Heinrich-Wieland-Straße. Danke dafür. 723 2000.

0: Radiotour, der Verkehrsdienst meldet. A8 Salzburg Richtung München zwischen Holzkirchen und Brunntal. Hier 7 Kilometer Stau. A92 München Richtung Deggendorf zwischen Eching Ost und Freising Süd. Gefahr durch defekten PKW. A99 München Nord Richtung München Süd zwischen Kirchheim und Kreuz München Ost. Hier ist der Standstreifenblockiert. Unfall 3 Kilometer Stau. Weiter A99 München Südwest Richtung München Nord zwischen Dreieck München Südwest und Tunnel Aubing. Unfall und immer noch Gefahr durch auslaufendes Öl. Obacht dort bitte. A99 München Süd Richtung München Nord zwischen Hohenbrunn und Kirchheim. Unfall 9 Kilometer Stau. Und dann last but not least ebenfalls nochmal die A99. Hier 6 Kilometer Stau zwischen Neuherberg und Ludwigsfeld. Das ist München Nord Richtung München Südwest. Dann die B471 Oberschleißheim Richtung FFB Fürstenfeldbruck zwischen St. Margaretenstraße und Oberschleißheim. 1 Kilometer Stau. Weiter geht's auf den Mittleren Ring. Und zwar zwischen Schlüsselbergstraße und Otto-Brunner-Straße, zwischen Schwabing und Gude-Linden-Straße, zwischen B11 Pinganser-Straße und Sending-Süd, zwischen Lerchenauer-Straße und Schleißheimer-Straße und zwischen Dom-Pedro-Straße und Donnersberger-Straße jeweils 1 Kilometer Stau. Gute Nerven und sichere Fahrt. Dann haben wir noch Blitzer in Karlsfeld auf der Münchner Straße, Moosburg, Landshuter Straße, Ortsausfahrt Sauerlach auf der Münchner Straße, Starnberg, Handfelder Straße und dann noch in der Eflernstraße hier bei uns in München Richtung Norden in der 50er Zone 7:3:2000.
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1: Ex-Profi-Fußballer Jérôme Boateng muss sich demnächst womöglich vor Gericht verantworten. Das sind die Gründe dafür. Welche erfahrt ihr gleich hier.
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1: Das war Casey in the Sunshine Band. Get Down Tonight. 15:49. Ihr hört die Lokalwelle auf Today. Das Amtsgericht München hat gegen den Ex-Profifußballer Jerome Boateng einen Strafbefehl verhängt. Grund sei der Vorwurf, der 37-Jährige habe sich trotz eines Fahrverbots an Steuer eines Autogesetzes, teilte ein Gerichtssprecher mit. Boatengs Verteidigung habe gegen den Strafbefehl Anfang Juli Einspruch eingelegt. Dessen Verteidiger wollte sich auf Nachfrage nicht zu dem laufenden Verfahren äußern. Zu den genauen Vorwürfen wollte der Gerichtssprecher nichts sagen. Bis zu einer rechtskräftigen Verurteilung gilt die Unschuldsvermutung. Sollte der Einspruch nicht zurückgenommen werden, würde der Fall in einem Prozess am Amtsgericht verhandelt. Termine dafür seien bisher aber nicht festgelegt worden. Und wir geben an der Stelle noch wie gewohnt einen Blitzer weiter. Und zwar danke an Sigi fürs Melden. Und zwar St. Veit Straße Richtung Heinrich-Wieland-Straße. Dort wird in der

0: 30er-Zone teuer fotografiert. Und wenn ihr auch einen Blitzer entdeckt, diesen gerne melden möchtet, dann unter der 723-2000, 723-2000 nehmen wir den dankend entgegen. Weiter geht's mit BTS und Swim. Das war die Lokalwelle. Ich bedanke mich fürs Zuhören. Am Mikrofon war euer Konrad. Jetzt geht's gleich weiter mit dem V und der Quick Times. Und jetzt, wie versprochen, BTS und Swim.
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2: Gleich 16.01 Uhr die Zeit. Schön, dass ihr dabei seid. In der Quicktimes mit der Open Line, dem Radioflohmarkt, eure Chance, etwas zu verkaufen. Gleich gegen 16:30 und gegen 19:30. Ich bin der Pfau aus München, Thalkirchen auf Radio.
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1: Ich bin Oliver Urbanke. Die Spritpreise steigen immer weiter und weiter und das macht den Arbeitsweg vor allem für Pendlerinnen und Pendler teuer. Die SPD fordert deswegen jetzt einen wirksamen Schutz vor extremen Preisspitzen. Bundeswirtschaftsministerin Reiche lehnt das bislang ab. Thomas Bremser mit den Details.
2: Einen neuen Tankrabatt wird es nicht geben. Generell plant die Bundesregierung aktuell nichts, um gegen die hohen Benzinpreise vorzugehen. SPD-Fraktionsvize Zorn bringt erneut einen Spritpreisdeckel ins Spiel. Da, wo der Markt nicht funktioniere, könne der Staat eingreifen, so wie in Belgien oder Luxemburg. In Frankreich deckelt der Mineralölriese Total freiwillig seine Preise, wenn auch auf Druck der Regierung.
1: Die Bundespolizei will die Kriminalität an Bahnhöfen eindämmen und kontrolliert dort deswegen an diesem Wochenende verstärkt. Besonders viele Beamte und Beamtinnen sollen an den Bahnhöfen unterwegs sein, die immer wieder durch eine erhöhte Zahl von Gewaltdelikten auffallen, heißt es von der Gewerkschaft der Polizei dazu. Als Feuerwehrmann, Bergretter oder als Rettungsschwimmer zur Arbeit kommen? Das wird in Bayern jetzt eingeführt. Der Bayerische Landtag hat einen sogenannten Uniformtag beschlossen. Einmal im Jahr sollen diejenigen, die ein Ehrenamt ausführen, freiwillig in Uniform zur Arbeit erscheinen können, um ihr Engagement in der Gesellschaft sichtbar zu machen. Die Staatsregierung muss jetzt einen konkreten Termin für den Uniformtag festlegen. Seit der Teillegalisierung von Cannabis vor 2 Jahren landen mehr Menschen wegen der Droge im Krankenhaus. Eine neue Studie zeigt, im ersten Jahr nach der Legalisierung kamen rund 1.400 Personen mehr wegen Cannabisvergiftung oder Psychosen in Kliniken. Als wahrscheinlichsten Grund nennen die Forscher den wachsenden Konsum von medizinischem Cannabis aus Online-Apotheken. Das hat deutlich mehr THC-Gehalt als Straßenware. Weil die Passagiere an Bord einer EasyJet-Maschine eine Schlägerei angefangen haben, musste das Flugzeug umkehren. Auf dem Weg von Teneriffa nach Liverpool gerieten rund 12 Passagiere in Handgreiflichkeiten. Der Pilot sah die Sicherheit des Flugs gefährdet und entschied sich nach etwa einer halben Stunde dazu, zurückzufliegen. Wieder am Boden schritt die Polizei ein. Der Grund der Schlägerei ist noch nicht bekannt.
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3: Dabei heißt es doch über den Wolken, was ein groß und wichtig erscheint, ist dort nichtig und klein. Aber nicht immer. Hier ist der Radio Today Verkehrsdienst und der meldet auf der A99 München Südrichtung München Nord zwischen Ottobrunn und Hohenbrunn. Hier haben wir Stau sowie zwischen Haar und Kirchheim, zwischen Kirchheim und Kreuz München Ost in der Gegenrichtung. Auf der Strecke München Südwest Richtung München Nord zwischen Dreieck München Südwest und Germering Nord 1 Kilometer Stau. Die Strecke München Nord Richtung München Südwest zwischen Neuherberg und Ludwigsfeld 8 Kilometer Stau. Auf dem mittleren Ring geht's fleißig los. Ich wünsche euch eine gute Fahrt.
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3: Es wird geblitzt auf der Sanfeitstraße Richtung Heinrich-Wieland-Straße in der 30er-Zone, auf der Iffland-Straße Richtung Nord. Dann haben wir ein paar Anhänger in Karlsfeld. Da steht einer auf der Münchner Straße, beidseitig in Moosburg auf der Landshuter Straße bei der Tankstelle in Blau, in der Ortsausfahrt Sauerlach auf der Münchner Straße Richtung Autobahnring, in Starnberg auf der Hanfelder Straße. Für weitere Blitzer wählt die 723-2000.
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3: Morgen gibt's den ganzen Tag Sonne pur. Die Temperaturen klettern bis auf 28 Grad im Freistaat. Am Samstag wird sogar noch wärmer. Bis zu 32 Grad werden erwartet bei strahlendem Sonnenschein. Schauen wir mal. Die Temperatur hier gemessen 25 Grad bei strahlendem Sonnenschein in München, Thalkirchen. Und die Zeit, es ist jetzt 16.19 Uhr. Und jetzt geht's weiter mit Du bist von hinten wie von vorn, ABBA.

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1: Gimme, alles von privat an privat. Der Radioflohmarkt gegen 16:30 startet gleich unter der 723-2000. Also wenn ihr was sucht oder was zu verkaufen habt, nutzt die Gelegenheit. Wir sind live.
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0: Jetzt startet ihr Open Line, unser Radioflohmarkt, 16.28 Uhr die Zeit. Jetzt habt ihr die Möglichkeit, wenn ihr auch Zeit habt, jetzt hier anzurufen. Die Nummer ist 089 723 2000. Wir sind live, verkauft etwas, das Auto, Ersatzteile, Möbel, Immobilien, was auch immer, von privat an privat. Das ist die einzige Bedingung. Vielleicht sucht ihr auch was.
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0: Egal wie groß, egal wie teuer, ihr könnt hier wirklich alles anbieten, ob es der Flipper ist oder das besondere Gemälde, Antiquitäten, Schmuck, Handys, Uhren. Bitte nichts vom LKW gefallen, denn die Polizei hört mit, weil wir so gute Musik spielen. 089 723 2000, das ist die Nummer. Gegen 19.30 Uhr die letzte Möglichkeit und 24/7 auf unserer Website könnt ihr jederzeit eine Hörernachricht drauf sprechen für die Open Line. Wir spielen sie garantiert ab. www.radiotoday.de. Wie verkauft ihr etwas? Ganz kurze Erklärung. Ihr ruft an 723 2000, dann euren Vornamen nennen. Das reicht schon. Zweimal langsam zum Mitschreiben für die Hörer. Gut verständlich die Telefonnummer. Das ist das Wichtigste bei diesem Geschäft. Und eine kurze Beschreibung, was es sich handelt. Alles andere macht ihr dann untereinander. Vielleicht sucht ihr eine Wohnung, Lagermöglichkeiten, was auch immer. Und da kann Anruf reingehen, gehen die besten Classics für euch raus.
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1: 16.39 Uhr, die Zeit, hier ist der Radio Today Verkehrsdienst und der meldet auf der A9 München Richtung Nürnberg. Zwischen Kreuz München Nord und bei Kreuz München Nord hier haben wir 1 Kilometer Stau auf der A94. München Richtung Passau, zwischen Kreuz München Ost und Parsdorf 2 Kilometer Stau. Kommen wir zum Autobahnring München. München Nord Richtung München Süd. Zwischen Kirchheim und Vaterstetten West 4 Kilometer, zwischen Neuherberg und Ludwigsfeld 7 Kilometer, zwischen Kirchheim und Vaterstetten West 4 Kilometer, zwischen Kreuz München West und Lochhausen 1 Kilometer. In der Gegenrichtung zwischen Ottobrunn und Vaterstetten Ost 7 Kilometer, zwischen Dreieck München Südwest und Tunnel Aubing. Hier haben wir 2 Kilometer Stau. Auf dem mittleren Ring ist feierabendtypisch natürlich wie immer einiges los. Ich wünsche euch eine gute Fahrt. Der Felix hat einen neuen Blitzer gemeldet. Danke dir, Felix. Und zwar vom Max-Weber-Platz kommend auf der Ismaninger Straße, noch vor der Prinzregentenstraße in der 30er-Zone. Dann wird geblitzt auf der St. Veit-Straße Richtung Heinrich-Wieland-Straße, in der 30er-Zone auch. Auf der Iffland-Straße Richtung Norden. Dann haben wir ein paar Anhänger in Untermenzing auf der Manzow-Straße beidseitig. Danke, Olli. In Starnberg auf der Hanfelder Straße. In der Ortsausfahrt Sauerlach auf der Münchner Straße Richtung Autobahnring. In Moosburg auf der Landshuter Straße bei der Tankstelle. In Karlsfeld auf der Münchner Straße beidseitig. Für weitere Blitzer wählt die 723 2000. Jetzt geht's weiter mit Van Halen.
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1: In Regensburg gibt es eine Geiselnahme in einer Bankfiliale. Mehr Einzelheiten dazu gleich hier in meiner nächsten Meldung der Quicktimes.
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0: 16.51 Uhr die Zeit. 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Bei einer Geiselnahme in einer Bankfiliale in Regensburg ist laut Polizei ein Mensch lebensbedrohlich verletzt worden. Der mutmaßlich männliche Täter sei wohl mit einem Messer bewaffnet, sagte eine Polizeisprecherin der deutschen Presseagentur. Die Polizei geht nach Angaben einer Sprecherin davon aus, dass sich noch weitere Personen in der Bank befinden. Noch seien aber keine Einsatzkräfte im Gebäude, ein Großaufgebot inklusive Spezialkräfte und ein Hubschrauber seien aber alarmiert. Was das Motiv des Geiselnehmers ist, blieb zunächst offen. Es seien noch keine Forderungen eingegangen, sagte die Polizeisprecherin. Und die aktuell neueste Meldung hier, dass bei einer Geiselnahme in einer Bankfiliale in Regensburg lebensbedrohlich verletzte Opfer wird wohl medizinisch versorgt. Die Polizei sei die Person sei laut Polizei in ein Krankenhaus gekommen. Und hier noch ein aktueller Blitzer auf der Ismaninger Straße Richtung Prinzregentenstraße in der 30er-Zone. Für weitere Blitzerentdeckungen und Meldungen wählt gern hier die 723-2000.
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2: 17.05 Uhr die Zeit. Schön, dass ihr dabei seid. Hier mit der richtigen Musikauswahl, mit den besten Classics aller Zeiten. In der zweiten Stunde der Quicktimes. Am Mikrofon für euch Stefan Pfau, der Pfau aus München, Thalkirchen auf Radio.
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1: Ich bin Oliver Urbanke. Bei einer möglichen Geiselnahme in einer Regensburger Bankfiliale ist ein Mensch lebensbedrohlich verletzt worden. Er ist laut Polizei mittlerweile im Krankenhaus. Der mutmaßliche Täter soll mit einem Messer bewaffnet sein. Ein Großaufgebot mit Spezialkräften und einem Hubschrauber ist vor Ort. Die Polizei geht davon aus, dass sich noch weitere Personen in der Bank befinden. Das Gebiet um die Filiale ist großräumig abgesperrt. An der französischen Atlantikküste, einer der beliebtesten Urlaubsregionen für Deutsche, wüten gerade heftige Waldbrände. Fast 20.000 Menschen sind vorsorglich evakuiert worden, darunter viele Touristen aus Ferienzentren und Campingplätzen rund um Bordeaux. Starke Winde treiben die Flammen immer weiter an, inzwischen sind 2.400 Hektar abgebrannt. Und auch in Spanien brennt's, dort haben Feuer im Zentrum des Landes bereits 32.000 Hektar verwüstet. Vor 2 Jahren ist Cannabis in Deutschland teilweise legalisiert worden. In den Krankenhäusern haben sich bereits die ersten Folgen davon bemerkbar gemacht. Es wurden mehr Menschen wegen der Droge eingeliefert. Das schreiben Wissenschaftler im Fachjournal Deutsches Ärzteblatt International. Thomas Bremser berichtet.
2: Die Wissenschaftler sehen mehr akute Vergiftungen durch Cannabis und mehr dadurch ausgelöste Psychosen. Allerdings sei der Anstieg moderat. Die Forscher diskutieren 2 mögliche Gründe. Erstens sei es denkbar, dass mehr Menschen Cannabis konsumieren. Wahrscheinlicher sei es allerdings, dass mehr Konsumenten auf hochpotentes medizinisches Cannabis umgestiegen sind. Das gibt es ziemlich leicht in Online-Apotheken zu kaufen.
1: Ab kommendem Freitag werden die Autobahnen Richtung Süden wieder voll. In Bayern beginnen dann nämlich die Sommerferien. Wer nach Österreich oder Italien will, braucht eine Vignette. Und da warnt die Polizei jetzt vor Betrügern. Die schalten gesponserte Suchmaschinen-Links und täuschen damit offizielle Portale für Online-Vignetten vor. Das Fiese, der Betrug fällt meist erst an der Mautstelle auf. Dann drohen neben dem verlorenen Geld auch noch Bußgelder. Tipp, Adressen immer manuell eintippen und Weblinks meiden. Die Bibliothek des Deutschen Museums in München hat ihr millionstes Buch erworben. Es handele sich um einen seltenen Band aus den 1830er Jahren über französische Kostümgeschichte, berichtet das Museum. Das sei ein besonderer Meilenstein für die laut Mitteilung größte Museumsbibliothek Deutschlands.
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3: Ein kurzer Blick auf euren Straßen. Hier ist der Radio Today Verkehrsdienst und hier ist der Feierabendverkehr auf der A8 München Richtung Salzburg. Zwischen Hofoldinger Forst Süd und Hofoldinger Forst, hier haben wir 2 Kilometer Stau. Auf der A9 München Richtung Nürnberg, zwischen Fröttmanning Süd und Kreuz München Nord 1 Kilometer Stau. Auf der A92 Deckendorf Richtung München, zwischen Unterschleißheim und Oberschleißheim staut es sich auf der A94 München Richtung Passau, zwischen Kreuz München Ost und Parsdorf 2 Kilometer der Stau. Auf der A95 Garmisch Richtung München, bei Sendling Süd ein Unfall. Auf der A99 München Nord Richtung München Süd, zwischen Kirchheim und Kreuz München Ost 4 Kilometer Stau. Zwischen Neuherberg und Tunnel Allach 8 Kilometer Stau. Zwischen Dreieck Allach und Tunnel Aubing 3 Kilometer Stau. In der Gegenrichtung der A99 zwischen Hohenbrunn und Vaterstetten Ost 6 Kilometer Stau. Zwischen Dreieck München Südwest und Tunnel Aubing 2 Kilometer Stau. Und auf dem mittleren Ring staut es sich zwischen Sendling Süd und der B3 sowie zwischen Peteltunnel und die Lindenstraße. Ich wünsche euch eine gute Fahrt.
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3: Es wird geblitzt auf der Ismaninger Straße Richtung Prinzregentenstraße in der 30er-Zone, auf der St. Veit-Straße Richtung Heinrich-Wieland-Straße in der 30er-Zone, auf der Iflandstraße Richtung Nord, dann in Untermenzing auf der Manzow-Straße beidseitig aus einem Anhänger. Es folgen ein paar in Starnberg auf der Hanfelder Straße, in der Ortsausfahrt Sauerlach, auf der Münchner Straße Richtung Autobahnring, in Moosburg auf der Landshuter Straße bei der Tankstelle in Blau und in Karlsfeld auf der Münchner Straße beidseitig. Für weitere Blitzer wählt die 723-2000.
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3: Morgen wird sonnig bei Temperaturen zwischen 22 und 28 Grad im Freistaat. Am Samstag wird sogar noch wärmer, bis zu 32 Grad bei strahlendem Sonnenschein. Die Temperatur hier gemessen 24 Grad und die Zeit, es ist jetzt 17.19 Uhr. Und jetzt geht's weiter mit Urlaubsmusik mit Lionel Richie.
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1: Die Frau, die in einem Stuttgarter Einkaufszentrum angegriffen und angezündet wurde, schwebt nach Polizeiangaben in Lebensgefahr. Mehr Einzelheiten zu dieser Tat gleich.
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17.30 Uhr die Zeit. 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Die Frau, die in einem Stuttgarter Einkaufszentrum angegriffen und angezündet wurde, schwebt nach Polizeiangaben in Lebensgefahr. Die 47-Jährige habe Stich- und Brandverletzungen erlitten und befinde sich in intensivmedizinischer Behandlung, so die Beamten. Der Angriff ereignete sich am Donnerstag kurz nach Öffnung der Shopping Mall in der Innenstadt. Der mutmaßliche Täter wurde knapp 2 Stunden nach der Tat im Stadtteil Heumaden festgenommen. Er ist laut Polizei Deutscher und soll noch im Laufe des Freitags einem Haftrichter vorgeführt werden. Der mutmaßliche Täter und sein Opfer haben ersten polizeilichen Ermittlungen zufolge eine persönliche Beziehung zueinander. Es wird geblitzt auf der Iflandstraße Richtung Norden. Für weitere Blitzer die 723 2000. Jetzt geht's weiter mit Slate und Gloria Gaynor.

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1: 17.40 Uhr die Zeit, ein kurzer Blick auf Bayern Straßen. Hier ist der Radio Today Verkehrsdienst und der meldet auf der A9 München Richtung Nürnberg zwischen Kreuz München Nord und Kreuz oder bei Kreuz München Nord. Hier haben wir Stau auf der A92 Deggendorf Richtung München. Zwischen Unterschleißheim und Oberschleißheim haben wir Stau auf der A94 Richtung Passau zwischen Kreuz München Ost und Markt Schwaben. Hier 2 Kilometer Stau. Auf der A95 Garmisch Richtung München bei Sendling hier ein Unfall mit einem LKW. Dort besondere Vorsicht auf der A99 München Süd Richtung München Nord zwischen Aschheim-Ismaning und Kreuz München Nord 2 Kilometer Stau, zwischen Dreieck München Südwest und Tunnel Aubing 2 Kilometer Stau. Auf der A99 München Nord Richtung München Süd zwischen Kirchheim und Vaterstetten West 4 Kilometer Stau, zwischen Neuherberg und Ludwigsfeld 5 Kilometer Stau und auf dem Mittleren Ring seid ihr auch nicht allein zum Feierabend hin. Ich wünsche euch eine gute Fahrt. Geblitzt wird auf der Ismaninger Straße Richtung Prinzregentenstraße, auf der St. Veitstraße Richtung Heinrich-Wieland-Straße, auf der Iflandstraße Richtung Norden, in Untermenzing auf der Manzow-Straße, beidseitig in Starnberg auf der Handfelder, in der Ortsausfahrt Sauerlach auf der Münchner Straße, dann in Moosburg auf der Landshuter Straße, bei der Tankstelle in Karlsfeld auf der Münchner Straße, beidseitig. Falls ihr auch einen Blitzer entdeckt habt, den melden möchtet, gerne hier bei mir unter der 723 2000.

0: US-Präsident Donald Trump macht den Atomdeal mit Saudi-Arabien überraschend von einer Normalisierung der Beziehungen zwischen den Golfstaaten und Israel abhängig. Mehr dazu gleich.
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0: 17.50 Uhr, die Zeit. 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Der amerikanische Präsident Donald Trump macht den Atomdeal mit Saudi-Arabien überraschend von einer Normalisierung der Beziehungen zwischen dem Golfstaat und Israel abhängig. Saudi-Arabien müsse dafür den hoch angesehenen und erfolgreichen Abraham-Abkommen beitreten, teilte Trump auf seiner Plattform Truth Social mit. Mit diesem Abkommen hatten mehrere arabische Länder im Jahr 2020 während Trumps erster Amtszeit ihre Beziehungen zu Israel normalisiert. Der am Mittwoch verkündete Atomdeal mit Riad sei komplett abhängig von einem entsprechenden Schritt Saudi-Arabiens, teilte Trump nun mit. Und ob es für alle Seiten ein Happy Deal oder für ihn nur ein Happy Meal geben wird, ist abzuwarten. Und hier noch ein Blitzer auf der Iflandstraße. Der blitzt natürlich nur, wenn ihr zu schnell seid. Und für weitere Blitzer wählt die 723-2000. Weiter geht's mit The Rasmus.
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1: 18.03 Uhr die Zeit. Wir kommen die dritte Stunde der Quicktimes. Schön, dass ihr dabei seid mit der richtigen Musik. Jetzt natürlich weiter für die richtigen Zuhörer. Am Mikrofon für euch der Pfau aus München, Thalkirchen. Auf Radio.
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1: Ich bin Oliver Urbanke. Nach einem tödlichen Raubüberfall in einer Regensburger Bankfiliale konnten zwei Personen von Einsatzkräften aus dem Gebäude geholt werden, die laut Polizei augenscheinlich wohlbehalten sind. Ein Mann, der bei dem Überfall lebensgefährlich verletzt worden war, ist mittlerweile allerdings im Krankenhaus verstorben. Die Polizei geht bei dem Tatverdächtigen von einem Einzeltäter aus und ist weiter mit Spezialkräften vor Ort im Einsatz. Der Kassenbon soll digital werden. Ein Gesetzesentwurf vom Finanzministerium sieht vor, dass ab 2028 kein Papierbeleg mehr ausgedruckt werden muss. Stattdessen soll ein QR-Code auf dem Kassenbildschirm reichen. Wer trotzdem ein Papierbon haben will, kann den weiterhin verlangen. Außerdem sollen Unternehmen mit mehr als 100.000 Euro Jahresumsatz ab 2028 eine elektronische Registrierkasse haben müssen. Steuerbetrug soll so schwerer werden. Die Region an der französischen Atlantikküste bei Bordeaux ist bei deutschen Urlauberinnen und Urlaubern sehr beliebt. Nun wüten dort aber heftige Waldbrände. Inzwischen brennt es auf 2000 Hektar Fläche. Michael Evers berichtet aus Frankreich.
2: Der Brand ist noch immer nicht unter Kontrolle und die Feuerwehr kämpft mit einem Großaufgebot gegen ein Wiederaufflammen des Feuers an verschiedenen Stellen, hieß es von den Behörden vorhin. Immerhin habe der Brand sich aber nicht in andere Bereiche verlagert. Tausende evakuierte Urlauber, darunter auch etliche Deutsche, warten unterdessen in Ausweichquartieren darauf, wie es mit ihrem Urlaub weitergeht. Klarheit gibt es noch nicht.
1: Mehr als 7% der Vollzeitbeschäftigten in Deutschland arbeiten überlang, also 49 Stunden pro Woche oder mehr. Besonders betroffen sind laut Statistik Bundesamt Selbstständige mit Angestellten. Fast die Hälfte von ihnen arbeitet so viel. Auffällig ist auch, Ältere arbeiten deutlich länger als Jüngere und Führungskräfte sind nach wie vor überwiegend männlich. Mit den Schlussworten von Landtagspräsidentin Aigner hat sich der Bayerische Landtag in die sitzungsfreie Sommerpause verabschiedet. Aigner spielte in ihrer Rede immer wieder auf die Olympiabewerbung der Stadt München an. Am 26. September will der Deutsche Olympische Sportbund entscheiden, welcher Standort ins internationale Rennen geht. Am 30. September kommt dann der Bayerische Landtag wieder zusammen.
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3: Der Radio Today Verkehrsdienst meldet Stau und zwar auf der A94 München Richtung Passau zwischen Kreuz München Ost und Markt Schwaben. Auf der A95 Garmisch Richtung München bei Sendling Süd hier ein Unfall mit einem LKW. Auf der A99 Richtung München Nord zwischen Kreuz München Ost und Kirchheim zwischen Dreieck München Südwest und Tunnel Aubing staut es sich in der Gegenrichtung zwischen Kirchheim und Kreuz München Ost zwischen Neuherberg und Tunnel Allach. Und die B11 München Richtung Wolfratshausen ist zwischen Rupert Meierstraße und Kreppelbergweg gesperrt, beidseitig wegen einem Unfall und einem Feuerwehreinsatz. Und der Mittlere Ring, da ist auch noch was los. Ich wünsche euch eine gute Fahrt.
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3: Es wird geblitzt auf der Ismaninger Straße Richtung Prinzregentenstraße, auf der St. Veit-Straße Richtung Heinrich-Wieland-Straße, auf der Iffland-Straße Richtung Norden, in Untermenzing auf der Manzow-Straße beidseitig, in Starnberg auf der Hanfelder-Straße, auch ein Anhänger dann in der Ortsausfahrt Sauerlach auf der Münchner Straße Richtung Autobahnring, dann in Moosburg auf der Landshuter Straße bei der Tankstelle in Blau, in Karlsfeld auf der Münchner Straße beidseitig. Für weitere Blitzer wählt die 723 2000.
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3: Morgen gibt's den ganzen Tag Sonne. Die Temperaturen klettern auf 22 bis 28 Grad maximal in Bayern. Und am Samstag wird sogar noch wärmer werden. Temperaturen bis zu 32 Grad sollen erreicht werden. Die Temperatur hier 24 Grad. Die Zeit, es ist jetzt 18.17 Uhr.
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1: Kasachstan drosselt seine Ölfördermenge wegen ukrainischen Drohnenschlägen. Mehr Einzelheiten dazu gleich.
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18.26 Uhr die Zeit. 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Nach massenhaften ukrainischen Drohnenschlägen in Russland hat das ölreiche Kasachstan in Zentralasien nun eine Drosselung seiner Fördermengen bekannt gegeben. Das Energieministerium in der Hauptstadt Astana begründete den Schritt mit der Sicherheitslage im oder am Terminal des Kaspischen Pipeline-Konsortiums im russischen Schwarzmeerhafen Noworossisk. Die Verladestelle für das über die Kaspische Pipeline transportierte Öl war zuletzt wiederholt das Ziel ukrainischer Drohnenangriffe. Geblitzt wird in Untermenzing auf der Mansu-Straße beidseitig aus einem Anhänger. Falls ihr auch einen Blitzer entdeckt habt, den melden möchtet, ruft gerne an. Die Nummer ist die 723 2000.

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1: 18.39 Uhr die Zeit, hier ist der Radio Today Verkehrsdienst und der meldet auf der A94 München Richtung Passau. Zwischen Kreuz München Ost und Markt Schwaben haben wir Stau. Auf der A99 München Südwest Richtung München Nord zwischen Dreieck München Südwest und Tunnel Aubing. 2 Kilometer Stau. Dann haben wir Stau auf der, einen Unfall auf der B11 Wolfratshausen Richtung München zwischen Sagemünder Straße und Hubert-Meyer-Straße. Hier ist die Fahrbahn wegen einem Feuerwehreinsatz beidseitig gesperrt. Sowie auf der Startstraße 2082 beidseitig zwischen Hofbräuallee und Feldkirchen. Für beide Richtungen ist nur ein Fahrstreifen abwechselnd frei. Hier hat's gekracht und auf dem Mittleren Ring ist auch noch einiges los. Ich wünsche euch eine gute Fahrt. Gewitzelt auf der Ismaninger Straße Richtung Prinzregentenstraße, dann auf der St. Veitstraße Richtung Heinrich-Wieland-Straße, auf der Iflandstraße Richtung Norden, in Untermenzing auf der Manzow-Straße aus einem Anhänger in Starnberg auf der Hanfelder, in der Ortsausfahrt Sauerlach auf der Münchner Straße, in Moosburg auf der Landshuter Straße und in Karlsfeld auf der Münchner Straße beidseitig. Für weitere Blitzer, die ihr melden möchtet, wählt gern die 723 2000. Und jetzt geht's schwungvoll weiter mit Fokus und Hokuspokus.
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1: Ja, Bordeaux hat einen schönen Rotwein, aber dort, da geht's heftig zu im Moment. Was da genau los ist, das erfahrt ihr gleich. Zu viel in Kürze. Es geht um einen Waldbrand.
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0: Ding Dong wäre schön, aber die meisten Haustürklingeln, die klingen anders. Mäb. 18.49 Uhr die Zeit. 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Wegen eines sich weiter ausdehnenden Waldbrandes an der französischen Atlantikküste bei Bordeaux sind inzwischen fast 20.000 Menschen vorsorglich evakuiert worden. Betroffen seien vor allem Urlauber von zahlreichen Ferienzentren und Campingplätzen, das teilte die Präfektur mit. Außerdem wurden Bewohner verschiedener Orte evakuiert. Bislang sei jedoch niemand verletzt worden, Gott sei Dank. In der Region machen traditionell auch viele Deutsche Urlaub. Und für die wird's dann im wahrsten Sinne des Wortes brenzlig. Auf der Ismaninger Straße wird's auch brenzlig, wenn ihr zu schnell fahrt, und zwar Richtung Prinzregentenstraße in der 30er-Zone. Und falls ihr auch einen Blitz entdeckt habt, den melden möchtet, gerne hier bei mir unter der 723 2000.
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2: 19 Uhr genau. Ihr hört die vierte Stunde mit dem V. Die Quick Times mit viel Musik und natürlich dem letzten Radioflohmarkt gegen 19.30 Uhr. Seid dabei von privat an privat unter der Studionummer.
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1: Ich bin Oliver Urbanke. Nach einem tödlichen Messerangriff in einer Bankfiliale in Regensburg haben Spezialkräfte den mutmaßlichen Täter im Gebäude gestellt. Das sagt Polizeisprecher Jonas Kraus.
2: Wir haben den Tatverdächtigen festgenommen. Bei dem Tatverdächtigen handelt es sich um einen 20-jährigen Deutschen.
1: Der Angreifer hatte einen Mann in der Bank mit einem Messer attackiert. Das Opfer konnte zwar noch ins Krankenhaus gebracht werden, starb dort aber an seinen schweren Verletzungen. Laut Polizei dauert der Einsatz vor Ort an. Unter anderem werde das Gebäude derzeit noch genau abgesucht. Man gehe aber von einem Einzeltäter aus. Ein Nachfolger für Ex-Unionsfraktionschef Spahn ist gefunden. Laut übereinstimmenden Medienberichten will Bundeskanzler Merz wohl morgen bekannt geben, wer die Stelle von Thorsten Frey nachbesetzen soll. Gesundheitsministerin Wagen wird demnach als erste Frau überhaupt Kanzleramtschefin und ersetzt Thorsten Frey, der wiederum Fraktionschef im Bundestag werden soll. Wagens Nachfolge im Gesundheitsministerium übernimmt demnach CDU-Generalsekretär Carsten Linnemann. Wer dann die CDU-Zentrale führt, ist noch offen. Urkundenfälschung mit tödlichen Folgen. Ein Berufskraftfahrer hatte sich mit gefälschten Dokumenten immer wieder als Rettungs- und Notfallsanitäter ausgegeben und in einem seiner Einsätze einem schwerkranken Mann ein ungeeignetes Medikament verabreicht. Der Mann starb daraufhin. Vom Landgericht Kleve ist der 30-Jährige dafür wegen Totschlags, versuchter gefährlicher Körperverletzung und Urkundenfälschung zu 10 Jahren Haft verurteilt worden. Noch sicherer und mit anderen Motiven. Die EZB plant eine neue Euro-Banknotenserie und wie die aussehen soll, können wir mitentscheiden. Noch bis zum 21. September läuft eine Online-Abstimmung. Zur Auswahl stehen entweder berühmte Europäerinnen und Europäer wie Beethoven, Marie Curie und Da Vinci oder Flüsse und Vögel als Symbole für Europas Natur. Wahrscheinlich Ende 2026 entscheidet der EZB-Rat, welches Motiv es dann wird. Bei der Fußball-Weltmeisterschaft könnte es Wettmanipulation gegeben haben. Zumindest gibt es erste Hinweise darauf. Ein internationales Gremium hat 7 sogenannte gelbe Alarme registriert, also Auffälligkeiten, die näher geprüft werden müssen. Interessant dabei, die FIFA hatte noch letzte Woche erklärt, es habe keinerlei verdächtige Wettaktivitäten gegeben.
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3: Der Radio-Today-Verkehrsdienst meldet auf der A99 München Nord Richtung München Südwest zwischen Dreieck München Südwest oder München West und Lochhausen haben wir 1 Kilometer Stau auf der B11 München Richtung Wolfratshausen zwischen Rupert-Meyer-Straße und Kreppelberg. Hier haben wir eine Fahrbahnsperrung beidseitig auf der Startstraße 2082. Eine beidseitige Gefahr zwischen Hofbräuallee und Feldkirchen für beide Richtungen. Also nur ein Fahrstreifen ist abwechselnd frei. Es hat gekracht auf dem mittleren Ring. Da staut es sich noch zwischen Brudermülltunnel und Sendling Süd sowie zwischen Ruffini-Straße und der Donnersberger Brücke. Tendenz abnehmend. Ich wünsche euch weiterhin eine gute Fahrt.
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3: Der Blitz wird auf der Ismaninger Straße Richtung Prinzregentenstraße, auf der St. Veitstraße Richtung Heinrich-Wieland-Straße, dann auf der Iflandstraße Richtung Norden, dann haben wir einen Blitzer-Anhänger und zwar in Untermenzing auf der Manzow-Straße, in Starnberg auf der Handfelder Straße, in der Ortsausfahrt Sauerlach auf der Münchner Straße, in Moosburg auf der Landshuter Straße, in Karlsfeld auf der Münchner Straße. Für weitere Blitzer, die ihr melden möchtet und entdeckt habt, ruft hier gerne an unter der 723 2000.
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3: Morgen gibt's dann den ganzen Tag Sonne. Die Temperaturen klettern von 22 bis auf 28 Grad. Am Samstag wird sogar noch wärmer werden. Es sollen 32 Grad im Freistaat möglich sein. Bei Sonnenschein die Temperatur hier 22 Grad. Die Zeit, es ist jetzt 19.16 Uhr.
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0: So ihr Lieben, jetzt könnt ihr anrufen. 089 723 2000. Das ist die Nummer, um jetzt was zu verkaufen. Das Motorrad, das Fahrrad, das Auto, andere Fahrzeuge, elektrisch mit Lithium-Ionen-Akku oder auch was ganz anderes. Vielleicht Möbel, vielleicht seid ihr am Umziehen, sucht eine Wohnung oder eine Garage.
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0: Oder ihr sucht eine Skiausrüstung für die Skisaison. Habt eine alte anzubieten. Guten Zustand. Sportgeräte aller Art natürlich, Ausrüstungen, auch meinetwegen Immobilien, Oldtimer, Sammlungen aller Art. 089 723 2000, das ist jetzt der letzte Aufruf für diesen Radioflohmarkt, diese Open Line. Ansonsten morgen früh um 7.30 Uhr, dann wieder gegen 16.30 Uhr und 19.30 Uhr. Das sind die drei Zeiten für unseren Radioflohmarkt. Weiter geht's mit den Classics.
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1: .42 Uhr, die Zeit. Ein Blick auf Bayern Straßen. Hier ist der Radio Today Verkehrsdienst und der meldet auf der B11 München Richtung Wolfratshausen zwischen Rupert-Meyer-Straße und Kreppelberg. Hier haben wir eine Fahrbahnsperrung wegen einem Unfall. Auf der Stadtstraße 2082 zwischen Hofbräuallee und Feldkirchen. Hier haben wir beidseitige Sperrung wegen einem Unfall. Auf dem mittleren Ring zwischen Ruffini-Straße und Donnersberger Brücke, da staut es sich noch. Tendenz abnehmen. Today wünscht euch eine gute Fahrt. Es wird geblitzt in Karlsfeld auf der Münchner Straße, beidseitig in Moosburg auf der Landshuter Straße, beidseitig in der Ortsausfahrt Sauerlach auf der Münchner Straße, in Starnberg auf der Hanfelder Straße, in Untermenzing auf der Manzow-Straße, beidseitig. Für weitere Blitzer wählt die 723 2000. Weiter geht's mit Miami Vice Feeling.
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1: Und von Miami geht's zurück nach Landkreis oder in den Landkreis Hof. Ein stark überladener Holztransporter hat auf der A9 bei Berg die Kapazität einer Polizeiwaage gesprengt.
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0: Waage gesprengt. Wie die Polizei mitteilte, brachten Zugmaschine und Anhänger zusammen knapp 60 Tonnen auf die Waage. Zulässig gewesen wären 40 Tonnen. Um das Gesamtgewicht zu ermitteln, mussten beide Fahrzeuge einzeln gewogen werden. Am Steuer des Lasters saß gestern der 51 Jahre alte Chef der Transportfirma aus Ostsachsen. Die Polizei vermutet, dass er sich mit der Überladung eine zusätzliche Fahrt sparen wollte. Gegen den Mann wurden zwei Verfahren eingeleitet. Als Fahrer wegen der Verkehrsverstöße und als Unternehmer zur Einziehung des unrechtmäßigen Gewinns. Seine Fahrt durfte der 51-Jährige erst fortsetzen, nachdem rund die Hälfte der geladenen Baumstämme auf einem nahegelegenen Firmengelände abgelegt worden waren. Und für die Waage gilt: Sind sie zu schwer, bist du zu schwach? Und wie viel der Fahrer wog, ist auch nicht bekannt. Das war die Quicktimes am Donnerstag, dem 23. Juli. Danke, dass ihr dabei seid und auch noch bleibt, denn jetzt geht's weiter mit der Abendwelle Through the Light. Ich wünsche euch einen schönen, erholsamen Donnerstagabend. Bis morgen, bedanke mich. Ein Ciao vom V. Habe die Ehre. Jetzt Feierabend. Aloha, Baba und Servus.
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2: Sie hören Radio Today 89 München, die genaue Zeit. Es ist jetzt 20 Uhr und 3 Minuten.

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1: Ich bin Oliver Urbanke. Großeinsatz der Polizei am Nachmittag in Regensburg. In einer Bankfiliale ist ein Mann bei einem Messerangriff tödlich verletzt worden. Der mutmaßliche Täter wurde festgenommen. Julia Wassikow berichtet.
2: Nach Angaben der Polizei handelt es sich bei dem Verdächtigen um einen 20 Jahre alten Deutschen. Ein Mann wurde bei dem Angriff in der Bankfiliale schwer verletzt und starb später im Krankenhaus. Zwei weitere Menschen, die sich noch in der Bank befanden, wurden von Spezialkräften unverletzt aus dem Gebäude gebracht. Die Polizei ermittelt wegen eines Tötungsdelikts und eines Raubüberfalls.
1: Der Rücktritt von CDU-Politiker Spahn als Unionsfraktionschef hat in seiner Partei zu einem Personalkarussell geführt. Klar ist schon, dass der bisherige Kanzleramtschef Frei neuer Unionsfraktionschef wird. Jetzt steht laut übereinstimmenden Medienberichten auch fest, dass die bisherige Gesundheitsministerin Wagen auf den Kanzleramtsposten wechseln soll. Und das als erste Frau. Gesundheitsminister soll CDU-Generalsekretär Linnemann werden. Kanzler Merz will morgen über die Personalien entscheiden. Jedes Jahr ertrinken weltweit rund 300.000 Menschen. Die Weltgesundheitsorganisation hat deswegen jetzt ein neues Programm vorgestellt, um dagegen anzugehen. Darin sind konkrete Empfehlungen für Regierungen formuliert, von Schwimmunterricht über sichere Wassertransporte bis hin zu besserer Hochwasservorsorge. Besonders oft ertrinken Kinder zwischen 5 und 14 Jahren. In dieser Altersklasse zählt Ertrinken zu den 10 häufigsten Todesursachen. Was steht ganz oben, wenn Nutzerinnen und Nutzer bei WM-Spielen zum Beispiel Hotels oder Routen googeln? Zu oft nur Googles eigene Angebote, urteilt Brüssel. Wegen unfairer Geschäftspraktiken hat die EU gegen den Konzern jetzt eine Strafe von 890 Millionen Euro verhängt. Der zweite Vorwurf ist, im App Store schränke Google gewisse Entwickler ein und hält damit Konkurrenten finanziell in Schach. Der Online-Dienst muss die Verstöße innerhalb von 60 Tagen stoppen. Morgen um 11 Uhr dürfte es soweit sein. Wie es aussieht, wird Jürgen Klopp als neuer Bundestrainer der deutschen Fußballnationalmannschaft vorgestellt. Mit der Einladung zu einer Pressekonferenz hat der Deutsche Fußballbund die letzten Zweifel quasi beseitigt. Klopps Name wurde in der Einladung nicht genannt. Der Aufsichtsrat und die Gesellschafter müssen nämlich noch zustimmen. Das gilt aber als Formsache.
3: Der Autoverkehrsdienst meldet: A9 München Richtung Nürnberg bei Ingolstadt Süd 5 Kilometer Stau. Bei Unterhaching Nord 1 Kilometer Stau. Mittlerer Ring bei der Dom-Petro-Straße 1 Kilometer Stau. Ich wünsche eine gute Fahrt.

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2: Sie hören Radio Today 89 München. Die genaue Zeit, es ist jetzt 21 Uhr und eine Minute.
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1: Ich bin Oliver Urbanke. Ein 20-Jähriger hat am späten Nachmittag eine Bankfiliale in Regensburg überfallen und dabei einen Mann mit einem Messer getötet. Das Opfer konnte zwar noch ins Krankenhaus gebracht werden, erlag dort aber seinen schweren Verletzungen. Außerdem waren zwei weitere Personen in der Bank, die von der Polizei in Sicherheit gebracht werden konnten. Anschließend wurde der Täter festgenommen. Die Ermittler gehen davon aus, dass der Täter die Bank ausrauben wollte. Vor 2 Jahren ist Cannabis in Deutschland teilweise legalisiert worden. In den Krankenhäusern haben sich bereits erste Folgen davon bemerkbar gemacht. Es wurden mehr Menschen wegen der Droge eingeliefert. Das schreiben Wissenschaftler im Fachjournal Deutsches Ärzteblatt International. Thomas Bremser berichtet.
2: Die Wissenschaftler sehen mehr akute Vergiftungen durch Cannabis und mehr dadurch ausgelöste Psychosen. Allerdings sei der Anstieg moderat. Die Forscher diskutieren 2 mögliche Gründe. Erstens sei es denkbar, dass mehr Menschen Cannabis konsumieren. Wahrscheinlicher sei es allerdings, dass mehr Konsumenten auf hochpotentes medizinisches Cannabis umgestiegen sind. Das gibt es ziemlich leicht in Online-Apotheken zu kaufen.
1: Der geplante Wechsel von Kanzleramtschef Frey an die Spitze der Bundestagsfraktion löst eine große Personalrochade aus. Bundesgesundheitsministerin Wagen soll übereinstimmenden Medienberichten zufolge neue Kanzleramtschefin werden und CDU-Generalsekretär Linnemann Gesundheitsminister. Ab kommendem Freitag werden die Autobahnen Richtung Süden wieder voll. In Bayern beginnen dann nämlich die Sommerferien. Wer nach Österreich oder Italien will, braucht dafür eine Vignette. Und da warnt die Polizei jetzt vor Betrügern. Die schalten nämlich regelmäßig gesponserte Suchmaschinenlinks und täuschen damit offizielle Portale für Online-Vignetten vor. Der Betrug fällt dann meist erst an der Mautstelle auf, wenn's zu spät ist. Der Kassenbon soll digital werden. Ein Gesetzesentwurf vom Finanzministerium sieht vor, dass ab 2028 kein Papierbeleg mehr ausgedruckt werden muss. Stattdessen soll ein QR-Code auf dem Kassenbildschirm reichen. Wer trotzdem einen Papierbon haben möchte, kann das weiterhin verlangen.

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2: Sie hören Radio Today 89 München. Die genaue Zeit. Es ist jetzt 22 Uhr und 2 Minuten.
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1: Ich bin Yves Simon. Bundesgesundheitsministerin Nina Wagen soll übereinstimmenden Medienberichten zufolge neue Kanzleramtschefin werden. Ihren Posten wiederum soll CDU-Generalsekretär Carsten Linnemann übernehmen. Offiziell ist das allerdings noch nicht bestätigt. Für uns berichtet Thomas Pocht.
2: Damit sieht es so aus, als ob der Wechsel von Kanzleramtschef Frei an die Fraktionsspitze der Union zu einem größeren Personalumbau führt. Frei soll nächste Woche zum Nachfolger von Jens Spahn gewählt werden. Dass Wagen dafür ins Kanzleramt geht, ist nicht überraschend. Sie galt zuletzt als Wunschkandidatin von Friedrich Merz, der etwa ihre Rolle bei der Gesundheitsreform immer wieder lobte.
1: In Regensburg hat heute Nachmittag ein 20-Jähriger eine Bankfiliale überfallen und dabei einen Mann mit einem Messer tödlich verletzt. Das Opfer ist noch ins Krankenhaus gekommen, dann dort aber gestorben. Zwei weitere Menschen, die sich in der Bank aufgehalten haben, konnte die Polizei in Sicherheit bringen. Danach haben die Beamten den Täter geschnappt. Die Ermittler gehen davon aus, dass er die Bank ausrauben wollte. Noch sicherer und auch mit anderen Motiven. Die Europäische Zentralbank plant eine neue Euro-Banknotenserie. Und wie die aussehen soll, das können wir alle mitentscheiden. Noch bis zum 21. September läuft eine Online-Abstimmung. Zur Auswahl stehen entweder berühmte Europäer wie zum Beispiel Beethoven, Marie Curie oder auch Da Vinci oder Flüsse und Vögel als Symbol für Europas Natur. Wahrscheinlich Ende dieses Jahres entscheidet dann der EZB-Rat, welches Motiv es wird. Die Bibliothek des Deutschen Museums in München hat jetzt ihr millionstes Buch gekauft. Es handelt sich demnach um einen seltenen Band aus den 1830er Jahren und da geht es um französische Kostümgeschichte, wie das Museum berichtet. Es ist ein besonderer Meilenstein. Laut Mitteilung ist das Ganze auch die größte Museumsbibliothek in ganz Deutschland. Bei der Fußball-Weltmeisterschaft könnte es Wettmanipulation gegeben haben. Zumindest gibt es jetzt erste Hinweise darauf. Ein internationales Gremium hat nämlich 7 sogenannte gelbe Alarme registriert. Also das sind Auffälligkeiten, die näher geprüft werden müssen. Interessant dabei, letzte Woche hatte die FIFA noch erklärt, es gibt keine verdächtigen Wettaktivitäten.
3: Der Autoverkehrsdienst meldet, auf der A99 von München Nord in Richtung München Südwest gibt es zwischen Neuherberg und dem Dreieck Feldmoching 1 Kilometer Stau. Ihr Autoverkehrsdienst wünscht gute Fahrt.

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2: Sie hören Radio Today 89 München. Die genaue Zeit. Es ist jetzt 23 Uhr und 2 Minuten.
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1: Ich bin Yves Simon. Nach dem tödlichen Messerangriff in einer Regensburger Bank entscheidet morgen ein Haftrichter, ob der festgenommene 20-Jährige in Untersuchungshaft kommt. Der Deutsche soll am Nachmittag auf einen Kunden eingestochen haben. Das Opfer ist später im Krankenhaus gestorben. Polizei und Staatsanwaltschaft ermitteln wegen eines Tötungsdelikts und Raubüberfalls und wollen morgen am Mittag weitere Details bekannt geben. Das Umfeld der Bank ist jetzt wieder freigegeben, aber die Kripo sichert nach wie vor Spuren. Nach dem Rücktritt von Jens Spahn als Unionsfraktionschef will Bundeskanzler Merz offensichtlich sein Kabinett doch im größeren Umfang umbilden. Bundesgesundheitsministerin Waken soll übereinstimmenden Medienberichten zufolge neue Kanzleramtschefin werden. Thorsten Frey folgt ja auf Jens Spahn nach und dann wiederum soll CDU-Generalsekretär Linnemann Gesundheitsminister werden. Offiziell ist das allerdings alles noch nicht bestätigt. Die EU-Kommission wirft dem US-Internet-Giganten Google vor, seine Marktmacht gezielt auszunutzen. Deswegen hat die EU jetzt eine Rekordstrafe verhängt. 890 Millionen Euro muss Google wegen Verstößen gegen Wettbewerbsregeln zahlen. Nach Auffassung der Kommission hat Google Nutzer über die Suchmaschine und den App-Platz Google Play gezielt zu eigenen Diensten gelenkt und sich so einen unzulässigen Vorteil gegenüber der Konkurrenz verschafft. Der Atomdeal zwischen den USA und Saudi-Arabien steht jetzt plötzlich doch wieder auf der Kippe. Der Grund: US-Präsident Trump knüpft das Abkommen an die Voraussetzung, dass Saudi-Arabien den Staat Israel anerkennt. Gestern hatte Trump noch verkündet, dass die USA Saudi-Arabien beim Aufbau eines zivilen Atomprogramms helfen, ohne aber ins Detail zu gehen. Mit den Schlussworten von Landtagspräsidentin Aigner hat sich der Bayerische Landtag in die sitzungsfreie Sommerpause verabschiedet. Aigner hat in ihrer Rede immer wieder auch auf die Olympia-Bewerbung der Stadt München angespielt.
2: Olympia haben wir noch nicht im Land, aber den Spirit haben wir sehr wohl. Auch hier in der Politikarena, wo ebenfalls um Siege gerungen wird.
1: Am 26. September will dann der Deutsche Olympische Sportbund entscheiden, welcher Standort ins internationale Rennen geht. Und am 30. September, paar Tage später, kommt dann auch der Bayerische Landtag wieder zusammen.
3: Der Autoverkehrsdienst meldet auf der A99 von München Nord in Richtung München Südwest. Hier stehen sie derzeit zwischen Neuherberg und dem Dreieck Feldmoching im Stau. Die Wartezeit beträgt etwa einen Kilometer. Auch auf dem mittleren Ring gibt es Behinderungen. Zwischen Gerhardstraße und Brudermühltunnel ist ein Kilometer Stau zu verzeichnen. Und noch eine Meldung vom mittleren Ring. Hier ist zwischen Heckenstallertunnel und der B11 Plinganserstraße ebenfalls mit einem Kilometer Stau zu rechnen. Ihr Autoverkehrsdienst wünscht gute Fahrt.

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2: Sie hören Radio Today 89 München. Die genaue Zeit, es ist jetzt 0:03.

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1: Ich bin Yves Simon. Die US-Regierung führt neue Zölle auf Ausfuhren aus insgesamt 60 Ländern ein. Wegen angeblich unzureichender Maßnahmen gegen Zwangsarbeit sollen bestimmte Produkte in Zukunft mit 10 oder auch mit 12,5% Zoll belegt werden. Betroffen ist auch die Europäische Union, wie das Büro des US-Handelsbeauftragten Greer mitgeteilt hat. Details sind allerdings noch nicht bekannt. Nach einer Messerattacke in einer Regensburger Bank hat sich der bayerische Innenminister Herrmann bei den Einsatzkräften für ihr beherztes Eingreifen bedankt. Ein 20-Jähriger hatte in der Filiale im Stadtteil Prüfening einen Mitarbeiter mit einem Messer angegriffen und tödlich verletzt. Stundenlang lief ein Großeinsatz der Polizei. Spezialkräfte haben den Bereich weiträumig abgesperrt, weil erstmal von einer Geiselnahme die Rede war. Der mutmaßliche Täter mit deutscher Staatsangehörigkeit hat sich dann am Ende widerstandslos festnehmen lassen. Zwei weitere Personen wurden unverletzt aus dem Gebäude gebracht. Morgen soll er dann dem Haftrichter vorgeführt werden. Vor 2 Jahren ist Cannabis in Deutschland teilweise legalisiert worden. In den Krankenhäusern, da machen sich die ersten Folgen bemerkbar. Es wurden mehr Menschen wegen der Droge eingeliefert. Das schreiben jetzt Wissenschaftler im Fachjournal Deutsches Ärzteblatt International. Thomas Bremser berichtet für uns.
2: Die Wissenschaftler sehen mehr akute Vergiftungen durch Cannabis und mehr dadurch ausgelöste Psychosen. Allerdings sei der Anstieg moderat. Die Forscher diskutieren 2 mögliche Gründe. Erstens sei es denkbar, dass mehr Menschen Cannabis konsumieren. Wahrscheinlicher sei es allerdings, dass mehr Konsumenten auf hochpotentes medizinisches Cannabis umgestiegen sind. Das gibt es ziemlich leicht in Online-Apotheken zu kaufen.
1: Der Ölpreis ist wegen der Eskalation im Konflikt zwischen den USA und dem Iran wieder deutlich gestiegen. Rohöl der Sorte Brent hat zwischenzeitlich wieder die 100-Dollar-Grenze pro Barrel gerissen. Von Iran unterstützte Houthi-Milizen melden außerdem Angriffe auf 2 saudi-arabische Tanker im Roten Meer, was die Versorgungslage weiter verschärfen könnte. Im Grunde weiß jeder schon Bescheid, Jürgen Klopp wird neuer Bundestrainer und um 11 Uhr, da soll es dann auch offiziell werden, da hat der DFB nämlich eine Pressekonferenz angekündigt. In der Bild wird auch schon darüber spekuliert, dass Ex-BVB-Profi Sven Bender im Trainerteam von Klopp landen könnte. Genau wissen wir es dann am Vormittag.
3: Der Autoverkehrsdienst meldet normalen Verkehr in und um München.

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1: 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Die genaue Zeit. Es ist 1 Uhr und eine Minute.

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1: Ich bin Yves Simon. Nach der tödlichen Messerattacke in einer Regensburger Bank steht jetzt fest, bei dem Opfer handelt es sich um einen Mitarbeiter der Filiale. Die Bank hat sich zutiefst bestürzt gezeigt, sie will jetzt vor allem die Beschäftigten unterstützen, arbeitet aber auch eng mit den Behörden zusammen. Der tatverdächtige 20-Jährige, ein Deutscher, soll heute dann dem Haftrichter vorgeführt werden. Er wurde von Spezialkräften noch im Gebäude festgenommen. Die Ermittler gehen von einem Tötungsdelikt und einem Raubüberfall aus. Die US-Regierung hat wieder neue Zölle auf Einfuhren aus insgesamt 60 Ländern angekündigt, auch wieder aus der EU. Wegen angeblich unzureichender Maßnahmen gegen Zwangsarbeit sollen bestimmte Produkte mit 10 oder auch 12,5% zusätzlich belastet werden, wie das Büro des US-Handelsbeauftragten Greer mitgeteilt hat. Die neuen Importgebühren gelten ab Freitagmorgen, also das haben wir ja jetzt schon, also direkt. Gesetzgebungsverfahren bei uns in Deutschland bekommen kein Tempolimit. Das Bundesverfassungsgericht hat die Klage eines ehemaligen CDU-Abgeordneten verworfen, dem das Verfahren beim Heizungsgesetz zu schnell gegangen war. Die Vorsitzende Richterin Kaufold hat gesagt:
2: Allgemeine Aussagen zur zulässigen Dauer von Gesetzgebungsverfahren lassen sich dem Grundgesetz nicht entnehmen.
1: Bei der Verhandlung ist es nicht um das Heizungsgesetz inhaltlich gegangen. Die Waldbrände an der französischen Atlantikküste breiten sich immer weiter aus. Laut den Behörden sind inzwischen fast 20.000 Menschen vorsorglich in Sicherheit gebracht worden. Die Region rund um Bordeaux ist unter anderem bei Urlaubern sehr beliebt. Viele Ferienzentren und Campingplätze sind inzwischen geräumt worden. Am Flughafen von Palma de Mallorca drohen mitten in der Hauptreisezeit Behinderungen. Beschäftigte des Botenabfertigers Swissport wollen am nächsten Dienstag und dann auch am 1., am 4. und am 8. August jeweils von 7 bis 12 Uhr und am Abend nochmal von 19 bis 22 Uhr in Teilstreik treten. Reisende müssen dann in diesen Zeiten mit längeren Schlangen und Verzögerungen rechnen.
3: Der Autoverkehrsdienst meldet normalen Verkehr in und um München.

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